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0: Paul Kalkbrenner featuring Norma Jean Martin. 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

0: Der Radio Top 40 Sommerwetterbericht für Freitag, den 24. Juli. Es wird heiß. Ab 6 Uhr ist mit erhöhter Lautstärke zu rechnen. Achtung, akute Partygefahr.
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0: 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Gegen Abend dann 100%ige Abrisswahrscheinlichkeit.

0: Chris Wilson. This is the rhythm of the night. Robin Schulz featuring Barbs.
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4: Na, happy Dienstag. Auch wie schön ist es gerade momentan irgendwie nachts zu pennen, oder? Also für alle, die auch immer so wie ich mit Hitze ja überhaupt nicht klarkommen. Momentan die Temperaturen, es ist ein Träumchen. 12 Grad, 10 Grad nachts. Lieben wir heute bis zu 23 Grad für dich drin. Auch die Sonne zeigt sich mal wieder, nachdem gestern ein bisschen Pause war. Und ey, die Sonne geht auf jeden Fall auch hier in der Playlist auf, denn du klärst dir heute bei mir was richtig Nices. Und zwar Assassin's Creed Black Flag Resynced. Also die Neuauflage von diesem absoluten Assassin's Creed Klassiker. Worum es da geht, wie du da rankommst, das erkläre ich dir alles heute kurz nach 6 bei mir in der Show. Jetzt gibt's erstmal Mucke zum Wachwerden. Ganz entspannte Kiste von Olivia Rodrigo. Drop Dead. Dir einen schönen Dienstagmorgen. Gönn dir Top Vibes und Top Music hier bei Radio Top 40. Deine Morning Show mit Max ist an. Schönen Start dir in den Tag.

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0: 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Daumen sind gedrückt. Radio Top 40 hier, jetzt Taylor Swift für dich.

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0: 8:08 haben wir's. Moinsen.
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3: Das Wetter für deinen Dienstagmorgen sieht erstmal nice aus. Heute wieder recht frisch, bis zu 23 Grad sind drin. Dafür kriegen wir aber heute ganz viel Sonnenschein, vereinzelt nur ein paar kleine Quellwolken. Die sind ungefährlich. Regen gibt's keinen, du bleibst überwiegend trocken. Nur heute Nachmittag paar ganz kleine vereinzelte Schauer. Und was sonst wichtig ist für deinen Dienstag, das kriegst du jetzt von Maren.
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5: Guten Morgen. Auf dem Recyclinghof bei Wülsdorf in Saalfeld brennt seit der Nacht ein großer Schrottberg. Durch die starke Rauchwolke solltet ihr da Fenster und Türen zumachen. Auch die Nina-Warn-App hat schon eine Nachricht rausgeschickt. Laut dem Landratsamt ist die Feuerwehr da im Großeinsatz und pumpt Löschwasser auch aus der Saale zur Brandstelle. An deutschen Bahnhöfen soll in Zukunft Alkohol verboten sein. Die Deutsche Bahn will Bier, Wein und Schnaps auf Bahnsteigen und in Bahnhofshallen verbieten. Nur in Restaurants und Bars im Bahnhof soll Trinken weiter erlaubt sein. Das Ganze soll schon ab Mitte Oktober gelten. Die Bahn sagt, so soll es sicherer und entspannter an den Bahnhöfen werden. Auf der A73 bei Eisfeld hat ein heftiger Hustanfall für einen Unfall gesorgt. Ein 64-Jähriger musste da gestern Nachmittag plötzlich so dolle husten, dass er die Kontrolle über das Auto verloren hat. Er knallte erst in die Mittelleitplanke und dann noch rechts weg. Er wurde leicht verletzt ins Krankenhaus gebracht. Richtung Coburg war die Autobahn allerdings kurz voll gesperrt. Da gab es dann gestern Nachmittag längere Staus.
3: Danke, Maren. 6:01. Radio Top 40 hier, Straßencheckup. Blitzer, Isarstedt, Hauptstraße, Höhe Bushaltestelle, stehen Sie in der 30er-Zone. Dann Vorsicht A71 Richtung Sangerhausen. Zwischen dem Kreuz Erfurt und Erfurt-Bindersleben ist die rechte Spur gesperrt wegen auslaufendem Öl. B281 zwischen Saalfeld und Schwarza, Behinderung wegen Brand bei der Recyclingfirma. Und Saale-Orla-Kreis zwischen Pößneck und dem Abzweig nach Schweinitz, Vorsicht, ein toter Fuchs auf der Straße. Hast du sonst was? Beam's mir rüber, kostenfrei unter der 0800, dann die 599-1999. 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
3: Guten Morgen dir. Zweiter Tag der Woche. Es ist Goodie-Dienstag hier bei Radio Top 40. Du klärst dir weiterhin deine Chance auf Tickets für Sonne, Mond, Sterne Festival. Heute kurz nach 9:30 geht da die nächste SMS raus. 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Und außerdem halte ich hier etwas ganz Besonderes in meiner Hand. Hört man das? Ich hau's einfach mal hier ein bisschen gegen das Mikrofon. Das ist ein Game. Und zwar Assassin's Creed Black Flag Resynced. Worum es da geht, wie du da heute rankommst, gleich nach 3 Tracks. Und dann würde ich sagen, machen wir uns heute einen richtig geilen Dienstag. Alle meine Game Junkies, ihr kommt heute richtig auf meine Kosten. Nach 3 Tracks unbedingt dran.

0: Ich habe gute Nachrichten für dich, denn es geht's für dich in die Karibik. Aufs Schiff, in den Dschungel. So eine coole Grafik hast du auch noch nie mit deinen eigenen Augen gesehen. Du bist da am Strand. Ja, und dann kommen plötzlich die Bösen und wollen dich abmurksen. Keine Sorge, das ist nicht die Storyline von deinem nächsten Urlaub, sondern von deinem nächsten Gaming-Highlight. Radio Top 40 ist hier. Schönen guten Morgen. 6:11 haben wir es. Ungefähr so kannst du die Handlung von Assassin's Creed Black Flag Resynced vergleichen. Das Game, worüber gerade alle reden. Twitch ist voll davon. Alle Streamer lieben es. Die Grafik ist erste Sahne. Assassin's Creed Black Flag, also wo die Assassinen gegen die Templer kämpfen und du in die Rolle von Edward Kenway stolperst. Im goldenen Zeitalter der Piraterie. Absolut nice Sache. Erfolgreichster Assassin's Creed Teil ever. Hat jetzt ein Remake bekommen und du klärst es dir bei mir in der Show für deine PlayStation 5. Einfach das Hashtag Pirat oder ein Piraten-Emoji schicken an die 0800. Dann die 599 1999. Kurz vor 10 geht das Game dann hier raus in meiner Show und schreib mir gerne mal noch, welches Game deiner Meinung nach noch ein Remake verdient hätte. Welches Game bräuchte das, damit du instant sagst, her damit, ich verbring direkt 40 Stunden in-game. Und du schickst mir jetzt das Hashtag Pirat oder ein Piraten-Emoji an die 0800, dann die 599 1999 und klärst dir Assassin's Creed Black Flag Resynced.
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8: Wenn du wissen willst, wie das Wetter wird, musst du eigentlich nur morgens Maren fragen, was sie anhatte auf dem Fahrrad auf dem Weg zur Arbeit. Schal, Mütze, Handschuhe oder was war es heute?
9: Also der Schal war wieder dabei, aber ich habe während der Fahrt gemerkt, ich brauche ihn eigentlich nicht.
8: Brauchst du heute nicht. 23 Grad maximal. Du kriegst ganz viel Sonne, vereinzelt nur ein paar Wolken. Die sind aber komplett ungefährlich. Nur so heute Nachmittag mal eine ganz kleine Husche mit drin. Und was sonst wichtig ist, das kriegst du jetzt von Maren.
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9: Guten Morgen. Bei Wülsdorf nahe Saalfeld brennt seit der Nacht ein großer Schrottberg auf einem Recyclinghof. Wenn ihr da in der Nähe wohnt, macht besser Fenster und Türen zu. Der Rauch ist schon ordentlich. Auch über die Nina Warn-App gab es eine Warnung. Die Feuerwehr ist seit der Nacht im Einsatz. Laut dem Landratsamt wird Löschwasser extra aus der Saale gezogen. Zur Brandursache gibt's bisher noch keine Infos. Bier oder Wein am Bahnhof trinken, das soll bald nicht mehr gehen. Die Deutsche Bahn plant ein Alkoholverbot am Bahnsteig und in den Bahnhofshallen. Nur in Bars und Restaurants im Bahnhof soll dann Trinken erlaubt sein. Start schon Mitte Oktober. Die Bahn will Bahnhöfe so sicherer machen. Rund 2 Millionen Spanierinnen und Spanier haben gestern in Madrid die neuen Fußball-Weltmeister gefeiert. Die spanische Nationalmannschaft ist mit einem offenen Bus durch die Stadt gefahren, hat den WM-Pokal gezeigt und mit den Fans es ordentlich krachen lassen. Trotz Hitze in der Stadt ging die Party bis tief in die Nacht.
8: Da wäre ich auch gern dabei gewesen.
9: Ja, das sah schon ziemlich geil aus.
8: Schön in Spanien feiern so. Stell dir vor, das wäre bei uns in Deutschland so gewesen. Aber da hat uns ja Paraguay einen Strich durch die Rechnung gemacht.
9: Wir hatten ja 2014 eine geile Party.
8: Aber ich meine, guck mal, die Weltfußballnation Paraguay, da kannst du schon mal rausfallen.
9: Das stimmt, da sollten wir uns nicht schämen.
8: Lassen wir einfach mal so stehen. Danke, Maren. Kurz nach 7 haben wir das Radio Top 40 hier. Noch dein fixes Straßencheckup zum Dienstagmorgen. Blitzer stehen in Isserstedt, Hauptstraße, Höhe Bushaltestelle. Und Gotha am Volksparkstadion haben sie einen Panzerblitzer hingestellt. Dann Vorsicht an 9 Richtung Berlin zwischen Bad Berneck-Himmelkrone und Marktschorgast, kaputtes Auto. Außerdem an 9 Richtung München zwischen Schleiz und Bad Lobenstein, Fahrzeugteile auf der Straße. A71 Richtung Sangerhausen zwischen Kreuz Erfurt und Erfurt-Bindersleben ist die rechte Spur dicht, da läuft Öl auf die Straße. Und B281 zwischen Saalfeld und Schwarzer Behinderung wegen dem Brand bei der Recyclingfirma, was du gerade in den News gehört hast. Hast du noch was gesehen? Dann immer her damit. 0800, dann die 5 99 1999. Anruf, WhatsApp, geht beides oder ganz easy über die kostenlose Radio Top 40 App. Eine gute Fahrt wünsche ich dir.
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Alle Frostbeulen draußen, die freuen sich, weil wir ihn endlich wieder auspacken können. Unseren Lieblingspullover. Und das einfach mal Mitte, Ende Juli. Lieben wir doch. Radio Top 40 ist hier um kurz nach 6:45. Genießt das nice Wetter heute. 23 Grad maximal, nur ein paar Wolken. Du bleibst trocken. Regenschirm bleibt also zu Hause. Und Lieblingspullover.

0: Turn the Lights Off hier bei Radio Top 40. 7:04 haben wir es. Gleich in der Playlist. Top Vibes und Top Music von Tame Impala und Jenny. Dracula im Jenny Remix. Außerdem Martin Jensen, Alle Farben und Nico Santos mit Running Back to You. Und der Radio Top 40 Gaming Tipp. Du klärst dir heute von mir Assassin's Creed Black Flag Resynced. Worum es in dem Game geht und wie du da rankommst. Gleich in der Playlist. Dranbleiben.
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0: Jetzt so eine Wassermelone, Maren, das wär's, oder?
9: Oh, ich lecker hatte ich gestern.
0: Kurz vor 7 haben wir es. Wir schauen fix aufs Wetter. Heute sind bis zu 23 Grad drin. Mit deinem Lieblingspulli bist du heute am besten bewaffnet tatsächlich. Nur ein paar Quellwolken, kein Regen und viel, viel Sonne für dich. Und was sonst wichtig ist zum Dienstag, das kriegst du jetzt von Maren.
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10: Guten Morgen. Bei Saalfeld läuft seit der Nacht ein großer Feuerwehreinsatz. Auf einem Recyclinghof bei Wülsdorf brennt seit kurz nach 1 ein Schrotthaufen. Wegen dem vielen Rauch gibt's auch eine Warnung für Saalfeld und Umgebung. Fenster und Türen solltest du da besser zumachen. Es kann auch ganz schön stinken. Zum Löschen wird auch Wasser aus der Saale geholt. Wie das Feuer entstanden ist, kann man aktuell aber noch nicht sagen. Die Deutsche Bahn will Alkohol ab Herbst an deutschen Bahnhöfen verbieten. Bier, Wein und Schnaps sollen dann auf Bahnsteigen und in den Bahnhofshallen tabu sein. Nur in Restaurants und Bars im Bahnhof darf weiter getrunken werden. Die Bahn will so ihre Bahnhöfe sicherer machen. Nach dem Rücktritt von Jens Spahn geht die Debatte um Leihmutterschaft weiter. Grünen-Fraktionschefin Britta Hasselmann will das Thema neu diskutieren. Familienministerin Karin Prien bremst aber. Die CDU werde ihre harte Linie wohl erstmal nicht ändern. Sie sagt aber auch, für betroffene Paare sei die Situation extrem belastend.
0: Danke, Maren. Es ist gleich ganz genau um 7. Radio Top 40 ist hier. Wir werfen noch einen fixen Blick auf die Straßen. Wir legen los mit den Blitzern. Da steht einer auf der in Gera Siemensstraße statt auswärts Höhe Bushaltestelle. Isserstedt Hauptstraße Höhe Bushaltestelle und Lützeroda Richtung Isserstedt. Sonst Vorsicht A71 Richtung Sangerhausen zwischen Kreuz Erfurt und Erfurt-Bindersleben ist die rechte Spur gesperrt wegen auslaufendem Öl und B281 zwischen Saalfeld und Schwarzer Behinderung wegen dem Brand bei der Recyclingfirma. Hast du noch was gesehen? Dann her damit. 0800, dann die 5, 99, 1999. Anruf, WhatsApp, geht beides oder ganz easy über die kostenlose Radio Top 40 App. Gute Fahrt.
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0: 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Schönen guten Morgen. Hatte am Wochenende das Gespräch mit meiner Freundin. Sie fragt mich,
4: Kann ich dir zu Halloween ein Boo-Basket machen?
0: Ich so, was zur Hölle ist ein Boo-Basket?
4: Naja, wo so kleine Herbstgoodies drin sind.
0: Und ich so, ja, das ein oder andere Kaltgetränk und was Neues zum Zocken wäre ganz nice. Wenn du das auch für deinen Schatzi machen willst, wenn dann der Herbst irgendwann kommt und du noch Geschenke brauchst oder du jetzt schon an Weihnachten denken willst, dranbleiben, denn ich drop dir einfach mal das neue Assassin's Creed Black Flag Resynced für die PlayStation 5, also die überarbeitete Version von dem erfolgreichsten Assassin's Creed überhaupt. Klärst du die easy mit dem Hashtag Pirat oder dem Piraten-Emoji an die 0800 dann die 599 1999 per WhatsApp. Worum es da geht, falls du es noch nicht kennst oder du einfach wissen willst, ob das das richtige Geschenk für deinen Gamer-Boyfriend oder Schatzi ist, dranbleiben. Und wir schnacken auch gleich noch über vielleicht den Film des Jahres. Erster Trailer ist jetzt draußen. Marvel Doomsday. Die ersten Insider, die kriegst du ja gleich in einer knappen Viertelstunde. Und nach drei Tracks dein Gaming-Tipp für Assassin's Creed. Jetzt Tame Impala für dich. Dracula.

0: Loco Loco. 5, 4, 3, 2, 1. So, ganz genau 10 nach 7. Du möchtest, dass dein Freund oder deine Freundin, die voll im Gaming ist, ein Geschenk bekommt und dass sie nicht sagt,
1: du bist so peinlich,
0: dann jetzt Radio aufdrehen, denn ich habe was für dich, und zwar Assassin's Creed Black Flag Resynced, das Remake vom wohl erfolgreichsten Assassin's Creed überhaupt. Und wenn du keine Ahnung hast, worum es in Assassin's Creed eigentlich geht, du Schatzi aber eine Freude machen willst und jetzt wissen willst, ob das Game was für dich ist, dann würde ich dir empfehlen, jetzt mal Radio laut. Assassin's Creed Black Flag spielt in der Welt von 1800, Piratenhochsaison. Du schlüpfst in die Rolle von Edward Kenway. Halb Assassine, halb Pirat. Du sorgst für Recht und Ordnung. Seeschlachten auf dem Schiff in der Karibik. Du hast Pistolen, du hast dein Schwert, du hast deine versteckte Klinge, wie es natürlich für Assassinen üblich ist. Und wer sind deine Gegner? Ja, natürlich die Templer. Seit Beginn der Assassin's Creed-Reihe zieht sich diese Storyline überall durch. Ich drop dir das Game für die PS5 mit exklusiven Inhalten, noch 3 weiteren Stories, Blackbeard Story zum Beispiel, und alles, was du dafür tun musst, ist mir das Hashtag Pirat oder dein Piraten-Emoji per WhatsApp an die 0800, dann die 5 99 19 99 99 zu schicken. Dann setzt du einfach nur deine Kapuze auf, stopfst nochmal Schwarzpulver in deine Pistolen, schärfst die versteckte Klinge und gönnst dir Assassin's Creed Black Flag Resynced auf den Nacken von Radio Top 40. 0800, dann die 5 99 19 99.
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0: Douglas D. und Randy Miller hier bei Radio Top 40. Schönen guten Morgen dir. Es war für mich die Good News überhaupt, als ich gestern diesen Trailer gefunden habe.
1: Etwas, das wir womöglich nicht aufhalten können. Noch bevor dieser Tag endet, wird uns eine unvorstellbare Entscheidung abverlangt werden.
0: Er ist da. Ein Trailer für Avengers Doomsday. Am 16. Dezember ist es endlich soweit und wir sehen wieder Chris Evans, James Marsden, Vanessa Kirby, Robert Downey Jr. und Co. auf der Leinwand. Mit dabei diesmal auch Channing Tatum als Gambit. Also wirklich alle Charakter aus dem Marvel-Universum sind mit am Start. Robert Downey Jr. kehrt als Dr. Doom zurück aus dem Multiversum. Noch nie gab es so eine Bedrohung. Und ich glaube, noch nie wird es so einen krassen Film gegeben haben wie der. Grafisch absolutes Meisterwerk. Zieh dir unbedingt den Avengers 5 Doomsday Trailer mal rein. Sieht absolut crazy aus. Gänsehaut garantiert. Jetzt haben wir nur ein Problem. Wir müssen noch warten bis zum 16. Dezember.
2: Denn das Einzige, wovon ihr ausgehen könnt, ist das. 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

Haven I Run, es ist kurz vor halb acht. Hier ist Radio Top 40. Du gönnst dir Top Vibes und Top Music auf den Dienstagmorgen. Wenn du schon bei dir auf Arbeit bist und gerade alle Kollegen irgendwie an der Kaffeemaschine oder so über Jimothy reden und du dir denkst, who the fuck is Jimothy? Was ist das? Und warum geht das so viral? Einfach dranbleiben. Gleich kurz nach halb acht schnacken wir drüber. Denn das ist das Meme des Jahres scheinbar.

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1: Genau, 7:30 haben wir es. Mal gucken, wie es Wetter wird.
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1: Nice wird's. Heute bis zu 23 Grad drin. Für dich ganz viel Sonne. Vereinzelt nur ein paar Quellwolken. Die sind aber ungefährlich. Regen gibt's heute keinen. Nur ab heute Nachmittag gebietsweise mal eine ganz, ganz kleine Husche. Morgen dann ähnlich wie heute ein bisschen grauer und ein kleines bisschen mehr Regen. Und was sonst wichtig ist, das kriegst du jetzt von Maren.
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4: Guten Morgen. Auf einem Recyclinghof bei Wölsdorf bei Saalfeld brennt seit der Nacht ein größerer Schrotthaufen. In der Stadt und Umgebung riecht es verbrannt. Ihr solltet da auf jeden Fall Fenster und Türen zumachen und auch eure Klimaanlagen aus. Laut Polizei kann sich das Ganze noch bis Mittag ziehen. Die Feuerwehr löscht da seit 2:30 in der Nacht. Damit das Wasser nicht leer geht, wurde auch schon die Saale angezapft. In Nordthüringen ermittelt der Staatsschutz wegen Nazischmierereien in zwei Orten. In Bad Frankenhausen sind Unbekannte am Wochenende in eine Grundschule eingebrochen, haben da randaliert und ein Hakenkreuz gesprüht. In Elrich wurde mit einem Kreuz eine Sitzbank beschmiert. Die Polizei sucht hier auch weiter nach Zeugen, die Hinweise auf die Täter geben können. Ab Herbst soll an deutschen Bahnhöfen Alkohol verboten werden. Die Deutsche Bahn will so für mehr Ruhe und Sicherheit sorgen. Wein, Bier und Schnaps darf dann nicht mehr am Gleis oder in der Bahnhofshalle getrunken werden. Ausgenommen sind hier Bars und Restaurants in den Bahnhöfen.
1: Danke, Maren. Es ist 7:45. Radio Top 40 ist hier. Wir werfen noch einen fixen Blick auf die Straßen. Blitzer kriegst du immer zuerst bei uns. Gera-Siemens-Straße statt auswärts. Höhe Bushaltestelle der Hochschule in der 50er-Zone. Isarstedt-Hauptstraße, auch Höhe Bushaltestelle. Und Lützeroda Richtung Isarstedt. Sonst Vorsicht. A38 Richtung Göttingen zwischen Querfurt und Eisleben Reifen auf der Straße. A71 Richtung Sangerhausen zwischen Kreuz Erfurt und Erfurt-Bindersleben ist die rechte Spur gesperrt wegen auslaufendem Öl. Und B281 zwischen Saalfeld und Schwarzer Behinderung wegen dem Brand bei einer Recyclingfirma. Hast du noch was? Dann her damit. 0800 dann die 5 99 1999. Anruf, WhatsApp, geht beides. Oder ganz easy über die kostenlose Radio Top 40 App. Gute Fahrt!
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1: Schönen guten Morgen, Party People. 7:45 haben wir's. Max und Maren hier für dich am Start aus der Radio Top 40 Morning Show. Hat mir Maren gestern Nachmittag eine WhatsApp geschrieben. Max, kennst du Jimothy? Kennst du Jimothy? Ich so, who the fuck is Jimothy? Dann habe ich das mal gegoogelt und dachte mir nur so, es ist das Lustigste überhaupt. Schnacken wir gleich drüber. Ist er das neue Meme des Jahres? Und ich sage bewusst er. Es ist einfach nur cute. Versprochen aber jetzt noch nicht zu googeln. Erst gleich, nach 3 Tracks. Vorher geht's noch Fastball für dich. Beautiful Life, gleich Taylor Swift und Joe Corey.

0: Corey und Tom Grennan. Das ist Lineheart. Kurz vor 7:45 haben wir es. Schönen guten Morgen. Und jetzt wird's hier tierisch in der Playlist. Weißt du, was das hier für ein Tier ist? Ja, wenn du jetzt auch auf dem Schlauch stehst, keine Sorge, ich sag's dir, es ist ein Waschbär und ein Waschbär geht gerade absolut viral durchs Netz. Alle reden drüber, das ZDF, die Öffis, jede Zeitung, Bilder, Videos, überall geht es um Jimothy, ein kleiner Waschbär aus Seattle. Maren aus der Radio Top 40 News Crew auch schon längst im Rabbit Hole mitgefangen. Sowas von. Der ist so knuffig, aber er ist halt auch ganz besonders.
1: Ja, er ist so süß, weil er hat nämlich so einen kleinen verkürzten Rücken und dadurch sieht er halt so ein bisschen alienartig aus und es ist einfach total süß, wie er da dann auf seinem Zaun hochkraxelt. Er wohnt ja in Seattle und die ganzen Locals gehen da komplett steil. Leute lassen sich Timothy tätowieren. Er wird beim Local Basketball Game als Maskottchen gefeiert. Die haben T-Shirt, die haben Merch. Also die Amis drehen komplett durch und mittlerweile die ganze Welt.
0: Ja, und man muss auch ehrlich sagen, Waschbären, warum haben wir Waschbären alle nicht als Haustiere? Das sind so niedliche Viecher. Du müsstest dich nie mehr um deinen Restmüll kümmern. Und gerade bei Jimothy ist halt dadurch, dass er so rund ist, so als hätte er einen kleinen Buckel. Also wirklich super cute. Wenn du im Office also mitreden willst, Jimothy, einfach mal googeln, wenn du noch nichts von ihm gehört hast. Das Netz ist wie gesagt voll davon. Du findest 1000 Videos und hast danach garantiert zum Dienstagmorgen ein fettes, fettes Grinsen im Gesicht. Tyler und Sarah Larsen dazu für dich im Radio. 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

0: Tagbrenner dieses Jahr auf dem Sonne-Mond-Sterne-Festival. Die Tickets dafür klärst du dir bei der SMS zum SMS um kurz nach 8:30 heute von mir. In knapp über einer halben Stunde. Gleich aber erstmal noch, warum die Feuerwehr heute Nacht sehr viel zu tun hat im Radiotop 40 News Update. Bleibt dran.
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0: Gerade top vor dir das Wetter-Update um kurz vor 8. Heute 23 Grad für dich drin. Die Wolken, die unterwegs sind, sind ungefährlich. Erstmal kein Regen, nur heute Nachmittag gebietsweise ein paar kleinere, kurze Nieselregen. Ansonsten bleibst du trocken und auch die Sonne kommt heute raus. Was sonst wichtig ist für deinen Dienstagmorgen, jetzt mit Maren.
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6: Guten Morgen. Bei Wülsdorf nahe Saalfeld brennt seit der Nacht ein großer Schrotthaufen auf einem Recyclinghof. In der Umgebung bis in die Stadt rein kann es teilweise ganz schön stinken. Die Polizei warnt, Fenster und Türen besser zu schließen. Auch der Rauch ist noch heftig. Die Feuerwehr ist da seit der Nacht im Einsatz. Das Ganze kann sich aber noch bis Mittag ziehen. Zur Brandursache gibt es bisher noch keine Infos. Und auch in Arnstadt hat es in der Nacht gebrannt, in einem Keller in einem Mehrfamilienhaus in der Triniusstraße. Ein zweijähriges Kind wurde da mit Rauchvergiftung ins Krankenhaus gebracht. Die Feuerwehr hat mehrere Hauseingänge geräumt. Einige Wohnungen sind erstmal nicht mehr bewohnbar, heißt es. Wie das Feuer hier ausgebrochen ist, ist auch noch unklar. Rund 2 Millionen Spanier haben gestern in Madrid die neuen Fußball-Weltmeister gefeiert. Die spanische Nationalmannschaft ist mit einem offenen Bus durch die Stadt gefahren und hat den WM-Pokal hoch in die Höhe gesteckt, mit den Fans ordentlich krachen lassen. Trotz Hitze in der Stadt ging die Party aber bis tief in die Nacht.
0: Ja, und von dem ganzen Geld, was die Fußballer verdienen, könnte sich Jamal ja auch einfach mal einen Gürtel kaufen. Hast du gesehen, wo die Hose hängt?
6: Ja, die hing fast in den Kniekehlen.
0: Na wirklich, wie wir alle früher in der 5. Klasse, weil wir unbedingt cool sein wollten, in Anführungszeichen. Sieht aber irgendwie einfach nur beknackt aus, finde ich. Danke, Maren. Kurz nach 8 haben wir's. Wir werfen noch einen fixen Blick auf die Straßen. Blitzer zuerst. Erfurt, Kranichfelder Straße statt auswärts. Gera, Siemens Straße statt auswärts, Höhe Bushaltestelle der Hochschule. Isserstedt, Hauptstraße, Höhe Bushaltestelle und Lützeroda Richtung Isserstedt. Außerdem Ortseingang Klosewitz aus Richtung Isserstedt kommt. Sonst Vorsicht A9 Richtung München zwischen Dreußig und Eisenberg. Reifenteile auf der Fahrbahn, kaputtes Auto auf dem Standstreifen. A9 Richtung München nochmal zwischen Bad Klosterlausnitz und Hermsdorfer Kreuz. Reifenteile. A71 Richtung Sangerhausen zwischen Kreuz Erfurt und Erfurt-Bindersleben. Rechte Spur dicht, auslaufendes Öl dort auf der Straße. Und B281, hast du gerade schon in den News gehört, zwischen Saalfeld und Schwarzer. Behinderung wegen dem Brand bei der Recyclingfirma. Hast du auch noch was? Dann her damit. 0800, dann die 5, 99, 1999. Anruf, WhatsApp, geht beides. Oder ganz easy über die kostenlose Radio Top 40 App. Gute Fahrt. 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
0: Guten Tacho, garantiert geht diese Stunde noch unsere SMS zum SMS raus. 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Außerdem gleich in der Playlist.
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0: Finch mit dem Ohr, wo wir alle gerade gar nicht gerne hinwollen. Aber wenn er drüber singt, klingt's wieder cool. Tanke! Gleich hier nach 3 Tracks. Was er gerade am Zocken ist und was das mit deinem Dienstagmorgen zu tun hat, nach 3 Songs. Vorher Robin Schulz und Barbs. Better Times.

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0: wohl mit seinem Hotel Room Service. Hier bei Radio Top 40. 8.12 Uhr haben wir's. Und jetzt geht's einmal gemeinsam an die Tanke.
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0: Und zwar mit Finch. Sein neuer Track Tanke jetzt für dich hier bei mir in der Playlist. Nächstes Jahr ist er auf großer Tour, kommt auch nach Erfurt in die Messehalle. Am 10. Dezember ist er dann hier bei uns am Start in Thüringen und geht mit dir gemeinsam ab. Hat jetzt in seiner Insta-Story gepostet, dass er sich tierisch freut, wenn er nach dem Konzert nach Hause kommt. Was hat er dann in der Hand als Geschenk? Assassin's Creed Black Flag Resynced in der Remastered Edition. Genau das Game, was du dir heute bei mir in der Show klären kannst. Einfach das Hashtag Pirat oder ein Piraten-Emoji an die 0800, dann die 599 1999 schicken. Dann bist du im Lostopf und kurz vor 10 geht dann hier das Game für die PlayStation 5 raus. Assassin's Creed Black Flag Resynced willst du haben. Hashtag Pirat oder das Piraten-Emoji an meine WhatsApp-Nummer. Und dann kannst du dich vielleicht da online mit ihm hier connecten. Er zockt das auch. Das ist Finch mit Tanke bei Radio Top 40.

0: dein Dienstagmorgen mit Steve Aoki und Sam Feltz. I'm going out, 8.19 Uhr ist es. Wir haben ja heute Morgen schon über ein Meme aus dem Netz geredet, über das gerade wirklich alle quatschen. Jimothy, dieser kleine Waschbär aus Seattle, der mit dieser krummen Wirbelsäule dort durch die Straßen rennt. Meme ist und sogar Maskottchen wird. Und es gibt auch in Deutschland ein Meme, was gerade überall ist. Achtung!
1: Ich werde dieses Ei auf die Türklinke legen. Sobald der käsige Michael die Tür öffnet, wird sein Leben ruiniert. Käsiger

0: Michael. Käsiger Michael.
1: Was zum actual fuck ist denn bitte der käsige Michael? Ey, wenn du gerade deinen TikTok oder Instagram aufmachst, siehst du überall den käsigen Michael. Leute legen dort Gegenstände auf die Türklinke, dann sagen sie immer den gleichen Satz. Wenn der käsige Michael diese Türklinke betritt, wird sein Leben für immer ruiniert. Und wenn du dir jetzt denkst, hä, hab ich nicht, ist safe nicht viral. Doch, sogar Horst Lichter macht das. Für Bares, für Rares.
2: Hallo ihr Lieben, heute bringen wir den käsigen Michael. Wenn er diese Türe öffnet und die Händlerkarte runterfällt,
1: what the fuck, Alter?
2: Wird sein Leben ruiniert sein für immer und ewig. Käsiger Michael.
1: Und dann geht diese Sache von vorne los. Hast du es auch schon auf deiner For You-Page gehabt? Weiß irgendwer, woher das Original kommt und wer der fucking käsige Michael ist? Ey, schreib mir gerne WhatsApp 0800 Danny 5 99 1999. Beam mal ein Käse-Emoji rüber. Oh, ich hab Angst vor dem käsigen Michael.

0: gleich. Kurz nach halb geht hier die nächste SMS zum SMS raus. Wir schicken dich auf Sonne, Mond, Sterne Festival. Bleib dran.
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7: Ich sag's dir ehrlich, so könnte das ganze Jahr über das Wetter werden. Die Sonne ist da, ein paar Wolken, die sind ungefährlich, kein Regen in Sicht. Das Ganze bei 23 Grad maximal. Kannst deine Lieblingsklamotten anziehen, wie du willst. Du schwitzt nicht doll, es ist einfach perfekt. Und was sonst noch abgeht in Thüringen und der Welt, das kriegst du jetzt von Maren.
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8: Guten Morgen. Seit der Nacht brennt es auf einem Recyclinghof nahe Saalfeld. Ein großer Schrotthaufen steht da in Flammen. Laut der Polizei kann der Einsatz noch bis Mittag dauern. Durch den Rauch und den Gestank sollen Anwohner weiter Fenster und Türen geschlossen halten und auch die Klimaanlage am besten ausmachen. Damit die Feuerwehr weiter löschen kann, wird auch Wasser aus der Saale gezogen. Zur Brandursache gibt es aber noch keine Infos. Seit gestern hat Großbritannien einen neuen Premierminister. Andy Burnham ist jetzt im Amt und kündigt direkt große Veränderungen an. Der neue Labour-Chef sagt, er wolle das Land neu aufstellen. Als erstes soll gegen Obdachlosigkeit auf den Straßen vorgegangen werden. Burnham ist schon der 7. Premier in nur 10 Jahren. Die Deutsche Bahn will Alkohol an Bahnhöfen verbieten. Schon ab Herbst soll Bier, Wein und Schnaps am Bahnsteig und in den Bahnhofshallen tabu sein. Die Bahn hofft so, die Bahnhöfe ruhiger und sicherer zu machen.
7: Richtig so. Und dann riecht es auch nicht mehr in jeder Unterführung einfach nur so räudig und ranzig und du trittst in Scherben. Ich finde das absolut mega. Hoffentlich kommt das ganz, ganz bald. Danke, Maren. Kurz nach 8:30, Radio Top 40 hier. Jetzt noch alle News von den Straßen für dich. Blitzer, Erfurt, Granichfelder Straße statt auswärts Höhe Einkaufszentrum. Gera, Siemensstraße statt auswärts Höhe Bushaltestelle. Lützerroda Richtung Isserstedt, Ortseingang Klosewitz außerdem Richtung Isserstedt und Panzerblitzer Saalfeld Weststraße Höhe Friedhof. Sonst nur eine Meldung, B281, hast es gerade schon in den News gehört, zwischen Saalfeld und Schwarza, auch im Verkehr Behinderung durch den Brand bei der Recyclingfirma. 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
7: Good morning. Jetzt am Wochenende Festival Action in Deutschland. Lollapalooza, Parukaville, Deichbrand. Und wenn du weiter feiern willst und das nächste Festival bei dir am besten gleich schon in 3 Wochen starten soll, habe ich Good News. Denn dann ist Sonne, Mond, Sterne Festival und gleich schicke ich dich mit etwas Glück hin. Mit unserer SMS zum SMS geht's auf Sonne, Mond, Sterne Festival für dich. 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Daumen sind gedrückt und wir hören uns gleich. Yeah.

0: Messenger. Und du auch, du kannst dir schon mal deinen Beifahrer zurechtsuchen, wenn's aufs Sonne und Sterne Festival geht.
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0: 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Alles, was du dafür tun musst, um die abzustauben. 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Jetzt schon mal alle die Nummer vorwählen. Denn die nächste SMS, die geht genau jetzt raus. Und damit starten 30 Sekunden für einen Dude aus Eisenach, ist 19 Jahre, heißt Kai Uwe und möchte gerne seine Mama damit überraschen und mit ihr aufs Sonne-Mond-Sterne-Festival gehen. Die war schon vor seiner Geburt, vor über 19 Jahren, das letzte Mal da und schwärmt bis jetzt noch davon. Und Leute, da ist jemand in der Leitung. Radio Top 40, der Max hier. Schönen guten Morgen.
3: Morgen.
0: Hallöle, wer ist denn da?
3: Der Kai Uwe Wieruth.
0: Kai Uwe, ich wünsche dir einen ganz zauberhaften Dienstagmorgen. Ich mache den noch viel geiler. Du warst gerade rechtzeitig in der Leitung. Du hast dir gerade zwei Tickets fürs Sonne, Mond, Sterne Festival geklärt. Kai Uwe? Kai Uwe? Wieso ist er aus der Leitung raus? Leute, ihr wollt mich doch alle verarschen. So, zurückrufen. Kai Uwe. Kai Uwe, hörst du mich? Wir rufen den jetzt zurück. Der war doch rechtzeitig da. Kai Uwe, was los? Bleib doch da! Bist du jetzt aus Versehen auf Auflegen gekommen oder was?
3: Nee, ich habe gerade keinen Empfang gehabt.
0: Ach Gott, ich hoffe, dein Empfang bleibt da. Hast du verstanden, was ich gerade zu dir gesagt habe?
3: So halb.
0: Ja, du hast dir gerade zwei Tickets für Sonne, Mond, Sterne Festival geklärt. Herzlichen Glückwunsch!
3: Ey, cool, dankeschön.
0: Du hast in deiner Anmeldung geschrieben, du willst deine Mama damit überraschen. Erzähl mal ein bisschen.
3: Ja, sie hatte mal davon erzählt, wie schön es war damals beim SMS-Konzert. Ja. Und da haben meine Schwestern und ich uns gedacht, wir könnten uns ja mal hier anmelden und schauen, ob wir ein Ticket kriegen.
0: Ja, richtig geil. Ihr habt jetzt sogar zwei Tickets im Wert von 500 Tacken bekommen. Du und Mama dann oder wer fährt alles mit?
3: Ich denke mal meine Schwester, meine Mutter.
0: Och, der selbstlose
3: Bruder.
0: Weil ich
3: muss wegen Arbeit.
0: Ah, okay.
3: Das ist ein bisschen schwierig immer.
0: Also du bist auf jeden Fall das Geschwisterkind und der Sohn des Monats, des Jahres, des Jahrtausends, weil ich glaube, deine Mom hat wirklich noch die OG-Phase des SMS mitbekommen. Also dort vor über 19 Jahren, wenn du sagst vor deiner Geburt, das war bestimmt auch schon richtig, richtig geil.
3: Ja, das sagt sie auch immer.
0: Ey, dann würde ich sagen, du schreibst mir auf jeden Fall meine WhatsApp mit einer Sprachnachricht dann später noch an die gleiche Nummer, was deine Mom gesagt hat, ja?
3: Okay.
0: Machen wir so. Mein Bester, bleib bitte kurz in der Leitung, wir schnacken gleich nochmal, ja?
3: Gut.
0: So easy geht's. Endlich mal wieder jemand, der hier die Tickets gewinnt. Willst du auch? Einfach anmelden in der kostenlosen Radio Top 40 App. Und wenn die nächste SMS hier rausgeht, dann hast auch du die Chance, mich innerhalb von 30 Sekunden anzurufen und dir deine Ticks fürs Sonne-Mond-Sterne-Festival zu klären.

0: würde er kacken.
1: Morgen! Amante! 2:07!
0: Um 8:08, hier ist Radio Top 40. Schönen guten Morgen. Und was die Spanier am Feiern sind, ist ja auch verständlich, ne? Ich meine, jetzt als frisch gebackene Weltmeister können sie das ja gut und gerne auch machen. Aber was da manche Influencer in Spanien für Kohle haben, mashallah, da frage ich mich echt, woher ist jetzt ein spanischer Influencer gerade im Netz viral gegangen, weil er einfach sein komplettes Auto, so ein Mazda, mit Panini-Stickern von der WM vollgeballert hat. Tausende von Dingern, mehr als 10.000 mindestens, sind auf seiner Karre drauf. Wenn du jetzt also nach dem frühen Aus von Deutschland diese Panini-Sticker einfach nur loswerden willst, nicht unbedingt verkaufen. Nee, wenn du einen Lackschaden irgendwo im Auto hast, klebst du dir die Dinger einfach auf die Karre, gehst du auch viral damit. Mit den Klicks kannst du dir dann vielleicht die Reparatur fürs Auto kaufen, wenn du den ganzen Kleber wieder irgendwie runterbekommen willst. Zuerst gehört hier bei Radio Top 40. Fällt mir gerade ein, ich habe einen Kratzer an der Tür. Das könnte ich eigentlich auch machen.

0: und David Guetta, Save Me Tonight. Hier ist Radio Top 40. Schönen guten Morgen, kurz vor 9. Gleich Die Die von Shakira und Burna Boy in der Playlist. Nochmal ein bisschen Recap-Feeling von der WM 2026. Und Tiësto und Ava Max mit fetter Big Room Action. The Motto. Kriegst du alles gleich. Bleib dran. Vorher schauen wir noch schnell aufs Wetter. Heute bis zu 23 Grad für dich. Dazu viel Sonne, vereinzelt ein paar Quellwolken, die sind aber ungefährlich. Regen heute keine in Sicht. Und was sonst abgeht auf dem Dienstagmorgen, gibt's jetzt von Maren.
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2: Hi, die Feuerwehr kämpft seit der Nacht gegen ein Feuer auf einem Recyclinghof nahe Saalfeld an. Da hat gegen 1.20 Uhr ein großer Schrotthaufen angefangen zu brennen. Laut Polizei kann sich das Ganze noch bis Mittag ziehen. Solange solltet ihr da auch auf jeden Fall Fenster und Türen geschlossen halten und eure Klimaanlagen ausmachen. Und auch in Arnstadt hat's in der Nacht gebrannt, in einem Keller in einem Mehrfamilienhaus in der Triniusstraße. Ein zweijähriges Kind wurde hier mit Rauchgasvergiftung ins Krankenhaus gebracht. Die Feuerwehr hat mehrere Hauseingänge geräumt. Einige Wohnungen sind erstmal nicht mehr bewohnbar, heißt es. Warum das Feuer ausgebrochen ist, ist noch unklar. Nach dem Rücktritt von Jens Spahn geht die Debatte um eine Leihmutterschaft weiter. Die Grünen wollen das Thema jetzt neu diskutieren, die CDU hält aber dagegen. Sie werden ihre harte Linie dagegen nicht ändern. Bei einer Leihmutterschaft trägt eine Frau ein Baby für andere Eltern aus. In Deutschland ist das verboten.
0: Danke, Maren. Genau um 9 Radio Top 40 hier. Jetzt noch alle News von den Straßen. Blitzer, Erfurt, Kranichfelder Straße statt auswärts Höhe Einkaufszentrum. Gera, Siemensstraße statt auswärts, Lützerode Richtung Isserstedt und Ortseingang Klosewitz aus Richtung Isserstedt. Sonst Vorsicht A9 Richtung München zwischen Kroschgeuditzer Kreuz und Großkugel, kaputter LKW auf dem Standstreifen. A4 Richtung Dresden zwischen Magdala und Bucha, kaputtes Auto auf der rechten Spur. Und B7 Gewerbepark Jena zwischen Jena und Isserstedt, hier dichter Verkehr, da brauchst du 10 Minuten länger. Hast du sonst was? Her damit. 0800, dann die 5, 99, 1999. Anruf, WhatsApp, geht beides. Oder ganz easy über die kostenlose Radio Top 40 App. Gute Fahrt.
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0: Good morning. Und da habe ich noch eine sehr funny Story von meinem Wochenende für dich. Gleich nach 3 Tracks müssen wir über das Lieblingsfrühstück der Deutschen reden. Und zwar das Frühstücksei. Und ich werde dir nicht die Frage stellen, ob hart gekocht oder falsch gekocht oder wie lange du es machst. Nein, es geht um eine sehr witzige Story. Ich habe mich wirklich kaputt gelacht am Wochenende. Was das mit meiner Freundin zu tun hat und der ein oder anderen Beule an der Stirn. Gleich nach 3 Songs. Vorher Shakira und Burna Boy. Die, die.

0: Morning am Dienstag. 9:11 haben wir es. Hier ist Radio Top 40, deine Morning Show mit Max. Eins der Lieblingsfrühstücke der Deutschen. Das Frühstücksei. Und dann liegt's auf dem Tisch. Und du hast aber nichts, um es aufzumachen. Was machst du dann? Vielleicht nimmst du ja irgendwie einen Löffel, klopfst oben drauf. Vielleicht hast du auch einen Eierschalen-Sollbruchstellen-Verursacher. Oder du machst es wie meine Freundin.
1: Menschlich gesehen ziemlich abstoßend.
0: Die am Wochenende, original, als wir mit unseren Hunden im Garten saßen, schön, ne? Eben beim Abendbrot, hartgekochtes Ei mitgenommen. Was macht die, um das Ei aufzumachen? Merkt, es geht auf dem Tisch nicht. Und aus dem Nichts, zack, rumst die sich dieses Ei aber so in die Fresse, in die Stirn. Ich dachte mir so, Alter, geht's dir gut? Hast du irgendwie, wolltest du eine Fliege wegmachen? Geht's dir gut? Nö, ich wollte das Ei aufmachen. Und scheppert sich dieses hartgekochte Ei mit 1000 km/h ins Gesicht. Ich so, Alter, tut das nicht weh und so. Ja, Ende vom Lied. Wir haben eine 6-Packung Eier. 6-Eier-Packung hartgekochte Eier den ganzen Abend als Running Gag an unserer Stirn aufgemacht. Frage an die Community geht raus. Stimmt jetzt was mit meiner Freundin nicht? Oder macht ihr das auch so? Lass gerne mal eine WhatsApp da. 0800, dann die 599-1999. Ich muss sie eigentlich mal fragen, ob sie mir ein Bild schicken kann. Mal gucken, ob es schon ein Hörnchen gegeben hat. Leak it von Flo jetzt für dich.
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0: Dein Goodie-Dienstag mit Radio Top 40. Kurz vor 10 klärst du die hier von mir. Assassin's Creed Black Flag resynced für die PS5. Und auch Kai Uwe aus Eisenach hat heute schon abgeräumt.
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Tschüss, sondern du bleibst dran, denn du klärst dir heute bei mir in der Show das Mega-Game des Jahres bis jetzt. Assassin's Creed Black Flag. Resynced. Also das erfolgreichste Assassin's Creed jemals in der remasterten Version. Du bist wieder als Assassine unterwegs, um für Recht und Ordnung gegen die Templer unterwegs zu sein. Als Pirat. Und das in der Hochzeit der Piraterie im 18. Jahrhundert in der Karibik. Ey, das ist ein Setting, das ist so cool. Mit Waffen, mit Schiffen, mit dem Meer. Grafik allerfeinstes. Willst du haben? Alles für die PS5. Dann jetzt noch schnell das Hashtag Pirat oder ein Piraten-Emoji schicken an die 0800 dann die 599 1999 bei WhatsApp. Und um kurz vor 10 geht dieses Mega-Game für dich dann hier raus. Radio Top 40 läuft. Top Vibes, Top Music für deinen Dienstag. Zu Colors jetzt in der Playlist. Head Above Water.

0: Two Colors oder Safilo, Head Above Water. Hier ist Radio Top 40 am Dienstagmorgen. Genau 9:30 haben wir's. Tagchen.
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0: Ja, Wetter für die Schifffahrt heute auf jeden Fall am Start. 23 Grad maximal, ganz angenehmer Wind, viel Sonne und blauer Himmel, vereinzelt nur ein paar Quellwolken. Die sind aber ungefährlich. Regen gibt's erstmal keinen, nur heute Nachmittag gebietsweise mal ein bisschen Niesel. Was sonst für deinen Dienstagmorgen wichtig ist, gibt's jetzt mit Maren.
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8: Hi, bei Wülsdorf nahe Saalfeld brennt immer noch ein großer Schrottberg auf einem Recyclinghof. In der Stadt und Umgebung riecht es verbrannt. Ihr solltet da auf jeden Fall Fenster und Türen zumachen und auch die Klimaanlagen aus. Laut Polizei kann sich das Ganze noch bis Mittag ziehen. Die Feuerwehr löscht seit 2:30 in der Nacht. Damit das Wasser nicht ausgeht, wurde auch schon die Saale angezapft. Die Deutsche Bahn will Alkohol an Bahnhöfen verbieten. Schon ab Herbst soll Bier, Wein und Schnaps am Bahnsteig und auch in der Bahnhofshalle nicht mehr erlaubt sein. Nur in Restaurants und Bars im Bahnhof dürftest du dann trinken. Die Bahn hofft so, die Bahnhöfe sicherer zu machen. Auf der A73 bei Eichsfeld hat ein heftiger Hustanfall gestern für einen Unfall gesorgt. Ein 64-Jähriger musste plötzlich so krass husten, dass er Richtung Coburg die Kontrolle über sein Auto verlor. Der Wagen krachte in die Mittelleitplanke und schleuderte über alle Spuren. Der Fahrer kam leicht verletzt ins Krankenhaus. Die Autobahn war aber zeitweise voll gesperrt.
0: Danke, Maren. Kurz nach 9:30. Radio Top 40 ist hier. Wir schauen mal auf die Straßen. Blitzer hast du auf der A71 ein Richtung Schweinfurt, kurz vor der Abfahrt Stadt Ilm. Außerdem B88, Ortseingang Rot. Stadt aus Richtung Jena. Erfurt, Kranichfelder Straße Stadt auswärts, Höhe Einkaufszentrum zwischen Herleshausen und Eisenach. Lützeroder Richtung Isserstedt und Ortseingang Klosewitz aus Richtung Isserstedt. Sonst Vorsicht A4 Richtung Dresden zwischen Magdala und Bucha, kaputtes Auto auf der rechten Spur und Kreis Sonneberg in beiden Richtungen zwischen Spechtsbrunn und Piesau gesperrt nach Crash. Hast du sonst was? Dann immer her damit. 0800, dann die 5, 99, 1999. Anruf, WhatsApp, geht beides. Gute Fahrt. Ey, und gleich kriegst du von mir das Game des Jahres bisher. Assassin's Creed Black Flag, resynced für die PS5. Willst du haben und das pure Action-Game mit überarbeiteter Grafik, das erfolgreichste Assassin's Creed haben? Dann schick mir einfach jetzt nach Last Minute das Hashtag Pirat oder ein Piraten-Emoji an die 0800, dann die 5, 99, 1999. In einer Viertelstunde geht das Game hier raus. Daumen sind gedrückt.

0: jetzt schon eins der Releases des Jahres. Das Game Assassin's Creed Black Flag Resynced kriegst du heute bei mir in meiner Show genau jetzt für die PS5. Stefanie aus Ilmenau hat mir ein Hashtag Pirat und ein Piraten-Emoji geschickt. Sag mal, bist du selber Gaming-Maus oder was?
1: Ich eher weniger, aber mein Freund hat sich's gewünscht.
0: Ach, so ist das. Du möchtest also zur Freundin des Jahres werden.
1: Gleich mal was zum Geburtstag, richtig.
0: Ah, korrekt. Okay. Wie heißt er und wann hat er Geburtstag?
1: Am 5.12. hat er Geburtstag und heißt Kevin.
0: Okay, Kevin. Na, weißt du, dann hast du jetzt für Kevin ein ganz frühes Weihnachts- oder Geburtstagsgeschenk. Und dann kannst du da dann schon sagen, dann kannst du dich schön in der Weihnachtszeit, wenn alle Stress haben, zurücklehnen und sagen, ich hab dir doch schon was geschenkt. Hast doch damals ein Assassin's Creed für mich bekommen. Denn das Spiel hast du dir gerade geklärt, meine Liebe. Herzlichen Glückwunsch.
1: Ach, wie cool. Vielen lieben Dank.
0: Also da machst du wirklich, Kevin, eine riesengroße Freude. Ich bin auch wahnsinnig neidisch. Es tut mir auch ein bisschen in der Seele weh, dass ich das Game hier abgeben muss, weil das ist wirklich das absolute Highlight für alle Game-Junkies und gerade Assassin's Creed und dieses Spiel machst du absolut nichts falsch damit. Du wirst auf jeden Fall diverse Kochabende nichts tun müssen.
1: Perfekt.
0: Das wird er dann übernehmen.
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3: Heute ist es ein Sonne-Wolken-Mix. Später ziehen noch ein paar mehr Wolken vorbei. Gegen Mittag kann es vereinzelt auch so Mini-Schauer geben. Die meiste Zeit bleibt es aber trocken und dazu bekommen wir bis zu 24 Grad. Jetzt gibt's erstmal alles, was für deinen Vormittag wichtig ist, von Maren.
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4: Hi, auf einem Recyclinghof in der Nähe von Saalfeld brennt es immer noch. Seit 2:30 ist hier die Feuerwehr im Einsatz. Sie versuchen da einen großen Schrotthaufen zu löschen. Durch den Rauch und den beißenden Geruch sollen Anwohner weiterhin Fenster und Türen geschlossen halten. Die Polizei geht davon aus, dass der Einsatz noch bis Mittag geht. Eine Brandursache ist bisher nicht bekannt. In einem Parkhaus in Gera haben Unbekannte heftig randaliert. Da wurden 20 Feuerlöscher ausgeräumt und leer gesprüht. Außerdem gingen Licht, ein Aufzugteil und eine Dachluke kaputt. Der Schaden liegt bei über 50.000 Euro. Die Polizei sucht hier jetzt noch nach Zeugen. Spanien feiert ihre Weltmeister. Nachdem das Team gestern in Madrid gelandet war, ging es mit einem offenen Bus durch die Stadt. 2 Millionen Fans waren gekommen, um ihre Fußballhelden zu feiern. Später wurde dann auch noch auf einer großen Bühne die ganze Nacht Party gemacht. Und das bei angenehmen 30 Grad Außentemperatur.
3: Danke, Maren.
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3: Moini, schön, dass du mit am Start bist. Ich hoffe, du hast bis jetzt einen schönen Dienstag. Gestern war für mich noch ein Tag Urlaub angesagt und das bedeutet, wir konnten gar nicht gossipen. Ich hab's vermisst, deswegen holen wir das jetzt gleich nach 3 Songs nach. Denn so wie es aussieht, ist ein spanischer Fußballspieler nicht nur Weltmeister geworden, sondern jetzt auch verlobt mit einer deutschen Influencerin. Und ein deutscher Schauspieler spielt demnächst in einem der Horrorfilme schlechthin mit. Quatschen wir gleich drüber.

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1: Ray mit Where is my husband? Den hat eine sehr bekannte deutsche Influencerin jetzt wohl gefunden im spanischen Fußballteam, die jetzt die WM gewonnen haben.
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1: Also wirklich der Hype während der Fußball-WM um die deutsche Influencerin Laura Abla ist crazy. Sie ist nämlich mit dem spanischen Spieler Dani Olmo zusammen. Ist eh schon mit ihren Videos viral gegangen, weil sie sich für seine Spiele auch immer so coole Outfits überlegt hat und ihn einfach super süß supportet hat. Jetzt, nach ihrem WM-Sieg, hat sie ein Pärchenfoto gepostet, wo sie zusammen mit ihm den Pokal hält, sie sich super doll freuen und man an ihrem Ringfinger einen großen Klunker sieht. Ja, ja. Dazu schreibt sie in ihrer Caption "You forever" und auch er kommentiert unter ihrem Post "Forever". Fast 700.000 Likes hat der Post. Sie haben es zwar nicht direkt ausgesprochen, aber es sieht schon wirklich sehr danach aus. Und alle Horrorfans, beziehungsweise auch wenn du kein Fan davon bist, jeder hat schon mal von Conjuring gehört. Für mich wirklich mit die krassesten Horrorfilme überhaupt. Kommen ja aus den USA und genau da macht im nächsten Teil doch tatsächlich ein sehr bekannter deutscher Schauspieler mit, nämlich Matthias Schweighöfer. Yep, der Mann, den man eigentlich eher durch Komödien kennt, macht jetzt in einem der schlimmsten Horrorfilme ever mit. Kann ich mir noch gar nicht vorstellen, also so gar nicht. Aber wer weiß, vielleicht passt es doch ganz gut. Den werden wir uns dann auf jeden Fall

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0: Galantis, Do You Mind? Habe ich am Wochenende auch rauf und runter gehört. Der passt einfach so gut in den Sommer und macht so gute Laune. Reine Top 40 läuft, Nadine hier. Genauso wie der hier. So, jetzt mal kurz dein Guess, wie alt dieser Sänger ist. 17. Ja, 17. Young Pep ist das aus Leipzig. Und der geht ja auch einfach noch zur Schule. Hat sich als Rapper schon voll die Karriere aufgebaut. Bei Insta hat er auch schon 50.000 Follower, war schon Voreck von Clueso. Sag mal, wie? Einfach wie bekommt man das neben der Schule, die ja eh schon super stressig ist, noch hin?
1: Ja, also meine Schule unterstützt mich einfach extrem und feiert das, was ich mache. Also eigentlich, ich müsste auch gerade in der Schule sitzen, aber wurde freigestellt für heute, damit ich das machen kann. So, hat natürlich Bedingungen, dass die Noten stimmen müssen. Es darf jetzt nicht alles schlecht laufen, aber das tut's nicht und deswegen darf ich fehlen.
2: Wie machst du es mit Hausaufgaben?
1: Gar nicht. Also ich mache wenig Hausaufgaben. Wir kriegen auch nicht viele Hausaufgaben, aber ja, Hausaufgaben überbewertet.
0: Mega gut, dass alles so gut läuft. Wie soll denn das erst werden, wenn er dann mit der Schule durch ist und sich so voll und ganz auf die Musik konzentrieren kann? Ich glaube, dann geht's so richtig ab. Wir freuen uns schon auf alles, was noch kommt. Und jetzt auf seinen neuen Track. Das ist Lautsein von Young Pep, neu bei Radio Top 40.

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11: Hi. Auf einem Recyclinghof an der B85 in Saalfeld brennt es immer noch. Laut Polizei ist das Feuer schon in der Nacht gegen 1.30 Uhr ausgebrochen. Nach bisherigen Erkenntnissen ist ein Schrotthaufen in Brand geraten. Mittlerweile ist die Rauchentwicklung deutlich zurückgegangen. Eine Warnmeldung, Fenster und Türen geschlossen zu halten, wurde deshalb wieder aufgehoben. Die Löscharbeiten werden wohl noch bis in die Mittagsstunden andauern. An den Bahnhöfen in Deutschland soll künftig ein Alkoholverbot gelten, das plant die Deutsche Bahn. Auf Bahnsteigen oder in Bahnhofshallen sollen Bier, Wein und Schnaps bald verboten sein, mit Ausnahme der Bahnhofsgastronomie. Bis Mitte Oktober soll das Alkoholverbot umgesetzt werden, kündigte Bahnchefin Evelyn Paller in der Bild-Zeitung an. Dadurch soll es mehr Ordnung und Sicherheit an den Bahnhöfen geben, so Paller. Die USA haben in der Nacht erneut Ziele im Iran militärisch angegriffen. Trotzdem bemühen sich mehrere Vermittlerstaaten, berichten zufolge, um eine Waffenruhe in dem Krieg. Katar, Ägypten, Pakistan und andere regionale Vermittler haben den beiden Kriegsparteien einen Vorschlag für eine 10-tägige Waffenruhe unterbreitet. Das berichtet das US-Nachrichtenportal Axios. Die US-Regierung prüfe den Vorschlag aktuell, heißt es.
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12: Na, hallo, ich hoffe, bei dir ist alles gut. Gleich müssen wir erstmal über den Film der Filme sprechen. Ich habe es am Wochenende nämlich endlich ins Kino geschafft, so Die Odyssee. Und wirklich, das ist einer der krassesten Filme, die ich jemals gesehen habe. Worum es da geht, worauf du dich einstellen kannst, gibt's gleich nach 3 Songs. Erstmal hörst du aber ein paar Sommer-Festival-Vibes. Das ist Sorry Puppy von Topic.

0: Nadine ist für dich am Start. Und wir müssen jetzt einfach über den Kinofilm der Kinofilme sprechen. Am Samstag ging es nämlich endlich zu Die Odyssee im Kino. Und wirklich diese Besetzung. Anne Hathaway, Tom Holland, Matt Damon, Zendaya, Robert Pattinson. Allein das war schon so, so krass. Der Film, der geht ja an die 3 Stunden. Und trotzdem ist er so schnell rumgegangen, weil so unfassbar viel passiert ist. Wirklich auch Sachen, mit denen man so gar nicht gerechnet hat. Die letzte halbe Stunde konnte ich kaum durchatmen, weil es so spannend war. Wirklich der Wahnsinn. Also es geht wirklich eine große, große Empfehlung für diesen Film raus, den zu gucken, wenn es geht. Vielleicht sogar in einem IMAX, weil das Bild dann einfach noch krasser ist. Und darum geht's.
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2: Wenn du auch zu den Leuten gehörst, die immer wieder sagen, ach, ins Kino gehen, brauche ich nicht. Ich habe doch zu Hause meinen Fernseher oder Laptop. Das macht ja nun wirklich keinen Unterschied. Da würde ich dir auf jeden Fall widersprechen. Vor allem in dem Fall hier. Die Odyssee, eine der ältesten Geschichten unserer Zeit, verfilmt von einem der größten Regisseure, die wir gerade so haben. Christopher Nolan, also der Dude, der schon Meisterwerke wie Inception, Interstellar oder Oppenheimer gemacht hat. Knapp 3 Stunden ist sein neuer Film lang. 3 Stunden, die es echt in sich haben.
3: Ich erinnere mich an eine Frau, einen Sohn. Heimat.
2: Nach dem Trojanischen Krieg macht sich König Odysseus auf den Heimweg zu seiner Familie. Dabei bekommt er es mit vielen Gefahren auf dem Land und dem Meer zu tun. Währenddessen versucht ein Mann in Odysseus' Heimat, den Königsthron an sich zu reißen.
4: Ithaka ist ein Königreich ohne König.
5: Mein Vater kehrt wieder heim.
4: Du sehnst dich nach einem Vater, den du nie gekannt hast.
2: Schon sportlich, diese Riesengeschichte in einen Film zu quetschen, aber der sieht echt grandios aus. Bilder zum Staunen, die einfach auf die große Leinwand gehören, ein Soundtrack zum Fingerlecken und gefühlt halb Hollywood ist am Start. Matt Damon, Anne Hathaway, Tom Holland, Robert Pattinson, Zendaya, alle dabei bei einem der größten Kinoerlebnisse des Jahres. Zusammengefasst in 3 Worten.
5: Donner.
2: Die Odyssee kriegst du ab sofort im Kino.
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0: Nobody to Love von Sigma. Es ist 20 vor 12 am Dienstagvormittag. 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
12: Hi. An den Bahnhöfen in Deutschland soll künftig ein Alkoholverbot gelten. Das plant die Deutsche Bahn. Auf Bahnsteigen oder in Bahnhofshallen sollen Bier, Wein und Schnaps bald verboten sein, mit Ausnahme der Bahnhofsgastronomie. Bis Mitte Oktober soll das Alkoholverbot umgesetzt werden, kündigte Bahnchefin Evelyn Paller in der Bild-Zeitung an. Dadurch soll es mehr Ordnung und Sicherheit an den Bahnhöfen geben, so Paller. Die USA haben in der Nacht erneut Ziele im Iran militärisch angegriffen. Trotzdem bemühen sich mehrere Vermittlerstaaten, berichten zufolge um eine Waffenruhe. Katar, Ägypten, Pakistan und andere regionale Vermittler haben den beiden Kriegsparteien einen Vorschlag für eine 10 Tage lange Waffenruhe unterbreitet. Das berichtet das US-Nachrichtenportal Axios. Die US-Regierung prüfe den Vorschlag aktuell, heißt es. Die Skilangläuferin Viktoria Kahl aus Zellamelis möchte nach ihrer Dopingsperre im kommenden Winter wieder im Weltcup an den Start gehen. Das hat der Deutsche Skiverband auf Instagram geschrieben. Ab Ende September könnte Kahl wieder trainieren. Ab Ende November könnte sie an offiziellen Wettkämpfen teilnehmen, heißt es vom Skiverband. Viktoria Kahl wurde im letzten Jahr positiv auf die verbotene Substanz Clenbuterol getestet. 2022 konnte Kahl olympisches Gold gewinnen.
13: Top Hallo, ich wünsche dir einen schönen Dienstag. Mach dir eine schöne Mittagspause mit deinen Lieblingskollegen zusammen.
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13: Und obendrauf bekommst du noch einen richtig geilen Festival-Party-Track, der deinen Kopf mal kurz frei macht. Das ist Lost von Glockenbach.
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Und hier ist auch schon Paul Kalkbrenner mit Time to Dance.

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jetzt mal kurz ganz ruhig und emotional. Nadine hier, hi. Hombre ist das mit seinem neuen Song My Body Isn't Ready. Ist schon vor Release allen ins Auge gestochen, weil er den Song plus Musikvideo schon in den Socials natürlich angeteasert hat. Und in dem Video spielt einfach die Hauptdarstellerin von dem Horrorfilm Obsession mit, die ja gerade durch den Film im absoluten Hype ist. Aber keine Angst, es ist kein Horror-Musikvideo, sondern ein super schönes. Kannst du dir ja mal reinziehen, weil die Message auch so schön ist. Hat er auch noch mal unter seinen letzten Insta-Post zusammengefasst. Es geht praktisch darum, dass er einfach schon lange mit seinem Körper struggelt, sich oft nicht so richtig wohl fühlt, unzufrieden ist. Und dazu sagt er, ich wollte über meinen Kampf schreiben, damit andere Menschen, die vielleicht auch damit zu kämpfen haben, wissen, dass sie nicht alleine sind. Ihr seid wunderschön. Und ich liebe euch. Na, dem ist doch nichts mehr hinzuzufügen. Können wir einen Punkt hintermachen? Und sein

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2: Hi, Top 40 ist hier. Wir gucken auf das Wetter und das sieht heute etwas sonniger aus. Werte bis zu 23 Grad, dazu meist trocken. Nur selten ist Regen dabei. Morgen dann ähnlich. 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
4: Hi. An den Bahnhöfen in Deutschland soll künftig ein Alkoholverbot gelten. Das plant die Deutsche Bahn. Auf Bahnsteigen oder in Bahnhofshallen sollen Bier, Wein und Schnaps bald verboten sein, mit Ausnahme der Bahnhofsgastronomie. Bis Mitte Oktober soll das Alkoholverbot umgesetzt werden, kündigte Bahnchefin Evelyn Paller in der Bild-Zeitung an. Dadurch soll es mehr Ordnung und Sicherheit an den Bahnhöfen geben, so Paller. Die USA haben in der Nacht erneut Ziele im Iran militärisch angegriffen. Trotzdem bemühen sich mehrere Vermittlerstaaten, berichten zufolge um eine Waffenruhe. Katar, Ägypten, Pakistan und andere regionale Vermittler haben den beiden Kriegsparteien einen Vorschlag für eine 10 Tage lange Waffenruhe unterbreitet. Das berichtet das US-Nachrichtenportal Axios. Die US-Regierung prüfe den Vorschlag aktuell, heißt es. Die Skilangläuferin Viktoria Kahl aus Zellamelis möchte nach ihrer Dopingsperre im kommenden Winter wieder im Weltcup an den Start gehen. Das hat der Deutsche Skiverband auf Instagram geschrieben. Ab Ende September könnte Kahl wieder trainieren. Ab Ende November könnte sie an offiziellen Wettkämpfen teilnehmen, heißt es vom Skiverband. Viktoria Kahl wurde im letzten Jahr positiv auf die verbotene Substanz Clenbuterol getestet. 2022 konnte Kahl olympisches Gold gewinnen.
2: Dankeschön, Christoph. 13 Uhr, wir gucken auf die Straßen. Blitzer bei uns zuerst. A4 Richtung Dresden zwischen Hermsdorf-Ost und Rüdersdorf. Und dann stehen sie in Nordhausen, Hallische Straße Richtung Bielen. Ansonsten aufgepasst. A4 Richtung Dresden zwischen dem Kreuz Erfurt, Erfurt West. Die rechte Spur gesperrt nach Unfall. Jena, Karl-Orff-Straße. Da wurde eine Gasleitung bei Bauarbeiten beschädigt. Bitte Türen und Fenster geschlossen halten. Kreis Hildburghausen zwischen dem Abzweig nach Steinbach und Langenbach beidseitig nach Unfall gesperrt. Und das war's. Wenn du noch was hast, kostenlos anrufen oder WhatsApp schicken. Die Nummer für beides 0800, dann die 5 99 19 99.
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2: Und da geht's gleich um einen Spruch, der sich um die Haare dreht, den du bestimmt auch schon mal gehört hast. Vor allem als Person, die wie ich etwas unsicher ist, was die Haarpracht angeht. Checken wir gleich mal aus, wie viel Wahrheit da drin steckt in der neuen Folge von meinen Urban Legends nach 3 Tracks. Vorher darf Olivia Rodrigo ran und ihr aktueller. Hier ist Drop Dead an deinem Dienstagnachmittag.

0: Samstagnachmittag mit Radio Top 40. Lukas für dich am Start. Und da geht's jetzt um das, was im Sommer bei den meisten wieder kürzer ist. Und ich meine nicht die Klamotten.
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0: Sommerschnitt, Seiten auf Null. Dementsprechend gerade viel bei den Barbern und Friseuren los. Ich war letztens auch. Und da habe ich zum Beispiel immer einen Spruch im Ohr. Wer sich häufig die Haare schneidet, bekommt dichtere Haare und die Haare wachsen auch deutlich schneller nach. Klingt in der Theorie erstmal geil. Wenn es nämlich eine Sache gibt, bei der ich super unsicher bin, dann, was meine Geheimratsecken angeht. Also, ist das dann die Lösung, einfach häufiger zum Friseur zu gehen? Wäre schön, aber nein! Nach dem Schneiden oder Rasieren wirken die Haare zwar dichter, weil die dünnen Spitzen ab sind, sind sie aber nicht. Ja, und auch das mit dem schneller Nachwachsen ist Bullshit. Egal wie du es machst, die Haare wachsen in ihrem Tempo, also knapp 1 bis 1,5 Zentimeter pro Monat. Wem das zu langsam ist, der sollte vielleicht mal über eine Perücke oder Extensions nachdenken. Problem gelöst. Zumindest temporär.
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0: schönen Dienstagnachmittag gewünscht.
1: Live vor dir ist hier dein Lieblingssender mit Robin Schulz-Embers. Noch mehr Top-Vibes, Top-Music gleich in der nächsten halben Stunde. Und da erzähle ich dir auch, inwiefern sich Suhl jetzt schon auf den Winter vorbereitet. Im Sommer, aber macht schon Sinn.
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1: Die Sonne ist heute ein bisschen mehr am Start. Aktuell sieht es aber noch recht grau aus. Regen vor allem im Norden von Thüringen. Dazu heute Werte bis zu 23 Grad. Morgen dann auch Wolken, etwas Regen und ähnlich bis zu 23 Grad. Ändert sich also nicht so viel. Wir gucken auf die Straßen in Thüringen. Alle Blitzer bei uns zuerst. Auf der A4 stehen sie Richtung Dresden zwischen Hermsdorf-Ost und Rüdersdorf. Dann in Nordhausen. Hallische Straße Richtung Bielen. Da sind 30 erlaubt. Panzerblitzer stehen auf der B19. Ortseingang Meiningen aus Waldorf kommend, Gotha am Volksparkstadion, Saalfeld-Weststraße, Höhe Friedhof und Weimar-Fulda-Straße. Ansonsten aufgepasst, A4 Richtung Dresden, zwischen dem Kreuz Erfurt, Erfurt-West, die rechte Spur gesperrt nach einem Unfall. Hier steht ein kaputter LKW auf der Standspur. Jena, Karl-Orff-Straße, da wurde eine Gasleitung bei Bauarbeiten beschädigt. Bitte die Türen und Fenster geschlossen halten und den Bereich weiträumig umfahren, wenn es geht. Und Kreis Hildburghausen zwischen dem Abzweig nach Steinbach und Langenbach beidseitig nach einem Unfall dicht. Und wenn du noch irgendwas gesehen haben solltest, kostenlos anrufen oder WhatsApp schicken. Die Nummer für beides ist die 0800, dann die 599 1999. Dir eine gute Fahrt und einen schicken Dienstagnachmittag.
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0: Dienstagnachmittag. Dazu Armin van Buuren. Passt. Reiter vor dir ist an. Lukas für dich am Start. 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

falls du gerade Dopaminmangel hast, bekommst du von uns der Track von Purple Disco Machine hier bei Radio Top 40. Lukas für dich am Start. Jetzt so im Juli denkt wahrscheinlich noch niemand an den Winter. Mit Ausnahme von Suhl, da wurde jetzt eine Großbestellung gemacht. 700 Tonnen Streusalz, damit man in der kommenden Wintersaison auch perfekt ausgestattet ist. Sehr nice, finden ganz viele und sowieso generell immer gut, Sachen so früh wie möglich zu klären. Ich sag nur, über Silvester in einem Ferienhäuschen feiern, ne? Jetzt gerade wahrscheinlich die beste Zeit dafür, irgendwas klarzumachen. Dein Zukunfts-Ich wird's dir danken.

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9: Thüringen ist gespickt mit Wolken, Regen und Sonne. Es ist alles dabei. Heute bei Werten bis zu 23 Grad. Morgen, der Mittwoch, dann ähnlich. Copy-Paste. 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
10: Hi. Die Zahl der registrierten Fälle von Kindesmissbrauch steigt in Deutschland weiter an. Das zeigt das aktuelle Bundeslagebild des Bundeskriminalamtes. Demnach hat die Polizei im letzten Jahr 17.100 Fälle aufgenommen. Das sind 770 mehr als ein Jahr zuvor und etwa 1.600 mehr als vor 5 Jahren. Opfer waren vor allem Mädchen, sie waren häufiger betroffen als Jungen. In mehr als der Hälfte der Fälle kannten sich Opfer und Täter. Der schwere Brand auf dem Recyclinghof in Wülsdorf bei Saalfeld beschäftigt immer noch die Einsatzkräfte, auch wenn sich die Lage etwas gebessert hat. Die Warnung an die Bevölkerung in der Gegend, Türen und Fenster geschlossen zu halten, konnte inzwischen wieder aufgehoben werden, weil die Rauchentwicklung deutlich zurückgegangen ist. Die Feuerwehr ist weiter mit Löscharbeiten beschäftigt, diese sollen allerdings in nächster Zeit beendet sein. Anschließend wird eine Brandwache vor Ort bleiben. Das Feuer war in der Nacht 2:30 ausgebrochen. Stand jetzt war ein Schrotthaufen in Brand geraten. Wie genau das passieren konnte, muss noch ermittelt werden. Der frühere Weltfußballer Zinedine Zidane soll neuer Trainer der französischen Nationalmannschaft werden. Eigentlich ein offenes Geheimnis, aber nach einem Bericht des Transferexperten Fabrizio Romano soll Zidane jetzt unterschrieben haben. Demnach habe der ehemalige Weltstar einen Vertrag bis Mitte 2030 bei der Equipe Tricolore. Dass Nationaltrainer Deschamps die Franzosen nach 14 Jahren verlässt, stand fest. Er hatte Frankreich 2018 zum WM-Titel geführt, 2021 gewann er die Nations League, 2022 verlor er das WM-Finale gegen Argentinien.
9: Na dann, schön Ruhestand. 14 Uhr, wir gucken auf die Straßen. Blitzer bei uns zuerst. Nordhausen, Hallische Straße, stehen sie Richtung Bielen. Panzerblitzer B19, Ortseingang Meiningen aus Waldorf kommend. Gotha am Volksparkstadion und Weimar, Fulda Straße. Dann noch Meldungen von der A4 Richtung Dresden. Zwischen dem Kreuz Erfurt, Erfurt West, die rechte Spur nach einem Unfall gesperrt und Jena, Karl-Orff-Straße, da wurde eine Gasleitung bei Bauarbeiten beschädigt. Gerade eben schon in den News gehört, immer weiter schön aufpassen. Also Sperrung ist ja mittlerweile aufgehoben, aber falls da noch irgendwas ist, du weißt Bescheid. Wenn noch was fehlen sollte, kostenlos anrufen oder WhatsApp schicken. Die Nummer für beides 0800, dann die 5, 99, 19, 99.
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9: 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Bis dahin, Mucke von Ariana Grande. Hate that I made you love me. 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

0: Reiter vor dir ist hier an deinem Dienstag. Lukas für dich am Start. Und wer jetzt nicht am Handy ist, der oder die ist selber schuld.
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0: Denn wenn du jetzt eine SMS bekommst und innerhalb von 30 Sekunden durchklingelst, dann gibt's Freitickets fürs Sonne-Mond-Sterne-Festival. Kai Uwe aus Eisenach hat heute Morgen schon alles richtig gemacht. Jetzt ist deine Chance nachzuziehen. Die SMS ist getippt, Finger habe ich quasi schon auf den Sendebutton drauf. Und raus ist sie, die SMS. Und zwar an Leon Schulmann aus dem Unstruttal, der unbedingt zum SMS will, mit einem Kumpel, den er erst kürzlich kennengelernt hat. Ja, Leon hat auf jeden Fall noch 10 Sekunden auf der Uhr, aber ich sag mal so, die braucht er gar nicht. Denn, hallo Leon, du bist schon dran, oder?
3: Hallo, ja.
0: Alter Leon, du warst ja super schnell.
3: Extra drauf gewartet.
0: Hast du unsere Nummer eingespeichert oder was hast du gemacht?
3: Ja, eingespeichert, die ganze Zeit offen gehabt.
0: Crazy. Ey, Leon, du hast uns geschrieben, du willst unbedingt zum SMS, weil du einen Kumpel kennengelernt hast und ihr den gleichen Musikgeschmack habt. Was hat's denn damit auf sich?
3: Ja, also ich habe ihn letztes Jahr kennengelernt, wir haben uns gut angefreundet. Ich habe ihn da so ein bisschen mit Feiern genommen und jetzt bei jedem Mal, wenn ich ihn frage, so sofort dabei. Und da dachte ich, das wäre die perfekte Option, ihn damit hinzunehmen.
0: Was ist denn das für Mucke, die ihr feiert?
3: Also hauptsächlich so Techno und sowas.
0: Okay.
3: Also passt eigentlich perfekt.
0: Da seid ihr ja auf dem SMS genau richtig. Und Leon, ich kann nur so viel sagen. Die Tickets gibt's geschenkt!
3: Sehr geil, danke.
0: Ja, also dem Kumpel kannst du schon mal Bescheid geben. Die Tickets gehen auf uns fürs Sonne-Mond-Sterne-Festival.
3: Alles klar.
0: Sehr geil.
3: Gut. Ich bedanke mich.
0: Ey, alles richtig gemacht. Und für alle, die das jetzt hören, was hast du gemacht, um die Tickets fürs Sonne-Mond-Sterne-Festival zu klären?
3: Anmelden und dann einfach nur warten. Und die Nummer einspeichern, ganz wichtig.
0: Ganz, ganz wichtig. Oder auf die Nummer klicken, die in der SMS drin steht. So geht's natürlich auch. Leon, Alter!
3: Jawohl.
0: Ey, viel Spaß beim SMS!
3: Dankeschön.
0: Und noch einen schönen Tag.
3: Das wünsche ich auch.
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0: Für ein gutes Feeling spielen wir dir Lost Frequencies, The Feeling. Reite vor dir ist an, Lukas hier, moin. Und vielleicht hast du gerade genau den gleichen Ohrwurm wie ich. Und zwar den hier.
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0: Letztens auf Insta gesehen. Lebt seitdem mietfrei in meinem Kopf. Käsiger Michael. Mal kurz für alle, die nicht wissen, worum es in dem Video geht. Da siehst du, wie so ein Typ ein rohes Ei auf eine Türklinke legt und ankündigt, dass er damit das Leben des käsigen Michaels ruinieren will. Und dann wird der käsige Michael gerufen mit diesem Song. Aber der käsige Michael kommt einfach nicht. Was dafür kommt, ist...

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6: Heute guckt die Sonne ein bisschen öfter mal durch die Wolken. Es sieht aber trotzdem oft grau aus. Teils ist Regen mit dabei, der so ein bisschen dafür sorgt, dass du nicht die Balkonpflanzen gießen musst. Bis zu 23 Grad. Halb drei, wir gucken auf die Straßen. Blitzer bei uns zuerst. Wir haben zum Beispiel einen Blitzer stehen auf der B19, Ortseingang Meiningen aus Waldorf kommend. B247 Mühlhausen, Ammersche Landstraße, Stadt Einwärts und Saalfeld-Weststraße, Höhe Friedhof. Außerdem eine Meldung von der A4 Richtung Dresden zwischen dem Kreuz Erfurt und Erfurt-West. Die rechte Spur ist da nach dem Unfall gesperrt. Da steht ein kaputter LKW auf der Standspur. Ansonsten freie Fahrt. Wenn du noch was hast, kostenlos anrufen oder WhatsApp schicken. Die Nummer für beides 0800, dann die 5, 99, 19, 99.
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0: Das ist er, der neue von Alok, Jennifer Lopez. Everything's fine. Hier bei deinem Reise vor die Nachmittag. Lukas hier, moin. Und da wissen viele jetzt schon, wo sie am 16. Dezember sein werden. Und zwar im Kino. Also ich auf jeden Fall. Denn da kommt er raus. Der Film, auf den ich dieses Jahr am meisten hinfieber. Avengers Doomsday. Das ganze Marvel Universe versammelt sich, so wie damals schon bei Infinity War oder Endgame. Lange haben wir da schon auf den ersten richtigen Trailer gewartet. Seit gestern ist er raus und seitdem habe ich einfach noch mehr Bock. Und das liegt vor allem an ihm, Dr. Doom. Den hörst du und siehst du dort nämlich zum allerersten Mal.
1: Es kommt etwas. Etwas, das wir womöglich nicht aufhalten können. Noch bevor dieser Tag endet, wird uns eine unvorstellbare Entscheidung abverlangt werden.
0: Gänsehaut, sage ich ganz ehrlich. Außerdem am Start Thor, der eine flammende Rede hält.
2: Ich habe an der Seite vieler Krieger gekämpft. Sie waren weitaus stärker als wir alle zusammen. Und sie sind tot. Wir werden ein Wunder brauchen.
0: Ja, und wenn du jetzt sagst, wie soll das noch besser werden? Ganz am Ende gibt's ein Wiedersehen mit einem Charakter, mit dem wahrscheinlich die wenigsten gerechnet haben. Chris Evans kehrt zurück als Captain America.
3: Hey, mein Freund. Das ist unmöglich.
0: Ja, wenn das nicht geil wird, dann weiß ich auch nicht. Mein Fanherz ist auf jeden Fall voll in love. Und ich wette, da warten noch viele andere Überraschungen auf uns. Avengers Doomsday seit gestern mit dem ersten richtigen Trailer am Start. Und am 16. Dezember, da sehen wir das Teil dann endlich im Kino.

0: Dienstagnachmittag mit Radio Top 40. Lukas für dich am Start. Und ich sag dir jetzt schon mal, egal wo du am Freitag bist, wir machen mit dir zusammen Party.
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0: Einen Tag drehen wir am Rad, spielen nur das, was Spaß macht und vor allem komplett nach vorne geht. Nur um einen kleinen Vorgeschmack zu liefern. Egal welche Musikrichtung, an dem Tag ist alles möglich. Und alle können dabei sein. Denn Möglichkeiten gibt's viele. Natürlich übers Radio, über unsere App, über den Stream, über Alexa, Google Home, DAB+. Oder du hältst einfach dein Ohr an die Wand vom Nachbar oder der Nachbarin. 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
9: Sonne und Wolken, also mehr Sonne als gestern. Es sieht nicht mehr so krass dunkel aus wie die letzten Tage. Hier und da kann Regen mit dabei sein, Werte bis zu 23 Grad. Alles, was für Thüringen heute Nachmittag wichtig ist, hörst du jetzt.
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10: Hi, die Deutsche Bahn plant ein Alkoholverbot an allen deutschen Bahnhöfen. Bahnchefin Evelyn Paller erhofft sich davon mehr Ordnung und Sicherheit. Es soll demnach künftig bundesweit an 5.400 Bahnhöfen untersagt sein, Bier, Wein und Schnaps zu trinken. Davon ausgenommen ist die Bahnhofsgastronomie. Außerdem dürft ihr weiterhin Alkohol in verschlossenen Taschen oder Einkaufstüten mit euch führen. Bis zum 15. Oktober soll das Verbot umgesetzt werden. Bei uns in Thüringen gibt's ein solches Verbot bereits am Bahnhof Altenburg. Viele Unternehmen in Thüringen beklagen zu viel Bürokratie, auch bei Genehmigungsverfahren. Beispielsweise für neue Fabriken, Heizkraftwerke oder Windräder. Das Umweltministerium will diese Verfahren nun beschleunigen. Dafür seien eine Reihe von Schritten vereinbart worden, unter anderem der Einsatz von Projektmanagern. Sie könnten Gutachten koordinieren und Unterlagen prüfen. Außerdem sollen Fachbehörden möglichst wenig von der einen Monatsfrist abweichen. Innerhalb dieser 4 Wochen sollen sie ihre Stellungnahme zu dem Projekt abgeben. Schnellere Genehmigungsverfahren sind wichtig für mehr Wirtschaftswachstum. Mehrere tausend Euro hat ein Erfurter in der letzten Zeit an Internetbetrüger verloren. Im Netz hatte der 55-Jährige eine vermeintliche Partnerin kennengelernt. Dem Mann wurde vorgegaukelt, ihm sei unter anderem ein Koffer voller Gold geschickt worden. Er habe lediglich die Zollgebühren zu zahlen. So hat der Geschädigte von April bis Juni insgesamt mehr als 23.000 Euro an verschiedene ausländische Konten überwiesen. Das Geld ist futsch, die Polizei ermittelt.
9: Dankeschön, Jan. 3:01, wir gucken auf die Straßen, Blitzer bei uns zuerst, Ortsausgang Trückleben Richtung Asbach, ansonsten Vorsicht A4 Richtung Dresden, zwischen dem Kreuz Erfurt und Erfurt West ist die rechte Spur nach einem Unfall gesperrt, da ein kaputter LKW auf der Standspur. Ansonsten freie Fahrt, wenn du noch was hast, kostenlos anrufen oder WhatsApp schicken, die Nummer für beides ist die 0800, dann die 5 99 19 99.
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9: Ja, und da hat sich der Wettergott anscheinend heute vorgenommen, uns ein bisschen zu verwirren. In dem einen Moment Wolken, dann regnet es, dann scheint wieder die Sonne, dann wieder Wolken. Es ist so ein Hin und Her. Aber wir lassen uns nicht verarschen. Von uns gibt's Top Vibes, Top Music Richtung Dienstag Feierabend. Jetzt von Fastboy. Beautiful Life.

0: Richtung Dienstagfeierabend mit Radio Top 40. Lukas hier grüßt dich. Ja, und er geht zwar gerade noch zur Schule, muss sich aber jetzt schon keine Platte machen, wie es danach für ihn weitergeht. Denn musikalisch läuft's. Und das mit 17 Jahren. Young Pep aus Leipzig. Letztens bei uns im Radio Top 40 Interview, da hat er uns mal erzählt, wie das Ganze überhaupt für ihn losging.
1: Also mit 13 habe ich die ersten Sachen veröffentlicht und mit 10 war ich das erste Mal im Studio, weil ich von meinem Vater zum 10. Geburtstag das Geschenk bekommen habe, so einen Studiobesuch. Ja, und dann hat es dort so Spaß gemacht, dass wir weitergemacht haben und dann mit 13 waren wir so, ey, dann lass doch einfach mal was veröffentlichen, so, und das haben wir gemacht.
0: Quasi schon ein alter Hase. Mehr über ihn auf der Reihe vor die Insta-Seite, da haben wir mit ihm mal ein kleines Speed-Dating veranstaltet. Das ist sein aktueller Young Pep und Laut sein. Top war

0: der Track, der erst reinknallt und dann doch wieder einen Chilling macht. Faded von Alan Walker hier bei Radio Top 40. Lukas für dich am Start. Und dieser Dienstag ist definitiv...
1: Sehr geil, danke.
0: Ja, zumindest für Leon aus Menteroda, denn er fällt bald kostenlos mit einem Kumpel zum Sonne-Mond-Sterne-Festival, denn wir haben es klar gemacht. Richtig geil. Brauchst du jetzt aber nicht neidisch sein, denn du kannst das auch. Wie nochmal?
1: Anmelden und dann einfach nur warten und die Nummer einspeichern, ganz wichtig.
0: Genau, denn wenn wir dir eine SMS zuschicken, hast du 30 Sekunden Zeit anzurufen, schon bist du dabei. Kurz nach 17 Uhr hast du heute Nachmittag nochmal die Chance. Dann freust du dich hoffentlich genauso wie Leon. Bis dahin, Banger zum Nachmittag, Robin Schulz und Better Times.

Space of 40 hier mit Sonny Fujera, Let Me Be In Your Arms, ganz neu bei uns, während in vielen Teilen von Thüringen die Sonne aufgeht. Lukas hier, grüß dich. Jeden Dienstag kläre ich für dich Mythen auf in meinen Urban Legends, auch in der nächsten halben Stunde, heute rund ums Thema Haare, wenn du dranbleibst.

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2: Der Norden von Thüringen eher trocken, der Süden eher verregnet. Hier und da scheint mal so ein bisschen Sonne durch. Heute bis zu 23 Grad. Morgen können wir uns dann auf was Ähnliches gefasst machen. Eine Minute vor 3:30. Wir gucken auf die Straßen. Die Blitzer bei uns zuerst. Zum Beispiel steht einer am Ortsausgang Trückleben Richtung Asbach. Ansonsten Vorsicht. Gotha am Volksparkstadion steht ein Panzerblitzer oder Saalfeld-Weststraße Höhe Friedhof. Ansonsten A4 Richtung Dresden zwischen dem Kreuz Erfurt-Erfurt-West. Die rechte Spur nach einem Unfall dicht. Da ein kaputter LKW. Und wenn du noch was haben solltest, kostenlos anrufen oder WhatsApp schicken. Nummer für beides 0800, dann die 599 1999. Komm gut heim mit Top Vibes, Top Music, jetzt von Olivia Rodrigo und ihrem aktuellen. Hier ist Drop Dead. Lukas hier. Moin.

0: Freitag mit Radio Top 40. Lukas für dich am Start. Und da geht's jetzt um das, was im Sommer bei den meisten wieder kürzer ist. Und ich meine nicht die Klamotten.
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0: Sommerschnitt, Seiten auf Null. Dementsprechend gerade viel bei den Barbern und Friseuren los. Ich war letztens auch. Und da habe ich zum Beispiel immer einen Spruch im Ohr. Wer sich häufig die Haare schneidet, bekommt dichtere Haare und die Haare wachsen auch deutlich schneller nach. Klingt in der Theorie erstmal geil. Wenn es nämlich eine Sache gibt, bei der ich super unsicher bin, dann was meine Geheimratsecken angeht. Also, ist das dann die Lösung, einfach häufiger zum Friseur zu gehen? Wäre schön, aber nein! Nach dem Schneiden oder Rasieren wirken die Haare zwar dichter, weil die dünnen Spitzen ab sind, sind sie aber nicht. Ja, und auch das mit dem schneller Nachwachsen ist Bullshit. Egal wie du es machst, die Haare wachsen in ihrem Tempo, also knapp 1 bis 1,5 Zentimeter pro Monat. Wem das zu langsam ist, der sollte vielleicht mal über eine Perücke oder Extensions nachdenken. Problem gelöst. Zumindest temporär.
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sagt Lost Frequencies, nur nicht, wenn du gerade mit Autofahren beschäftigt bist. 3:40 ist an, Dienstag Feierabend. Da gibt's gerade bei mir im Freundeskreis nur ein Thema. Die Odyssee, dieser fette Film, der seit Donnerstag im Kino läuft. Ich war schon drin und ich kann dir nur sagen, unbedingt anschauen. Aber Achtung, es wird auch echt brutal und blutig für alle, die das nicht so abkönnen. So, und ein Fact, den ich dazu jetzt gelesen habe, das Stunt-Double von Hauptdarsteller Matt Damon, das war eine Frau. Zumindest in einer Szene. Hier wurde eine kleine Person benötigt, also fiel die Wahl auf eine gerade mal 1,37 Meter kleine Frau. Dazu sagt Matt Damon, sie hat die besten Arme, die ich je gesehen habe. Ja, geil. Werde ich beim nächsten Mal noch genauer drauf achten. Ich will mir den Film nämlich in den nächsten Wochen noch mal reinziehen. Auf jeden Fall.

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denke ich mir so, ey, kein Wunder, dass der gerade so abgefeiert wird. Es ist auch einfach ein Brett. Kitschkrieg, Blumengarten, gut genug hier bei Radio Top 40, dein Lieblingssender. Hab einen schönen Dienstag, Feierabend. Wir machen so lang weiter mit Top Vibes, Top Music. Jetzt von Hertz, Purple Disco Machine, Wonderful Life.

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5: Wir gucken auf das Wetter in Thüringen. Da haben wir viel Sonne. Wir haben aber auch Wolken, wir haben auch Regen. Also mal so, ne? Bis zu 23 Grad. Morgen, ja, verändert sich nicht so viel. Da sieht es ähnlich aus. 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
6: Hi. Im vergangenen Jahr wurden in Deutschland 17.100 Fälle von Kindesmissbrauch registriert. Das hat das Bundeskriminalamt im neuen Bundeslagebericht bekannt gegeben. Bundesinnenminister Alexander Dobrindt spricht von erschreckenden Zahlen. Es wurden demnach gegenüber dem Vorjahr 770 Fälle mehr registriert und 1.600 mehr als vor 5 Jahren. Die meisten Opfer waren Mädchen. Mehr als die Hälfte der Übergriffe passierte im familiären oder persönlichen Umfeld. Thüringen liegt über dem Bundesdurchschnitt. Auf 100.000 Einwohner kommen demnach 25,9 Fälle von Missbrauch. Bundesweit sind es 20,5 Fälle. Mehr Ordnung, aber auch mehr Sicherheit fürs Personal und Reisende. Die Deutsche Bahn plant ein Alkoholverbot an allen deutschen Bahnhöfen. Es soll künftig nicht mehr möglich sein, an den bundesweit 5.400 Bahnhöfen in Hallen und an Bahnsteigen Wein, Bier oder Schnaps zu trinken. Ausgenommen davon ist die Bahnhofsgastronomie. Auch darf Alkohol in verschlossenen Taschen weiterhin mitgeführt werden. Gilt ab Mitte Oktober. Skilangläuferin Viktoria Karl aus Zellamelis möchte nach ihrer Dopingsperre in der kommenden Saison wieder im Weltcup an den Start gehen. Das schreibt der Deutsche Skiverband auf Instagram. Die Sportlerin könnte demnach ab September wieder trainieren. Ab Ende November darf sie wieder an offiziellen Wettkämpfen teilnehmen. Viktoria Karl war im letzten Jahr positiv auf Clenbuterol getestet worden.
5: Dankeschön, Jan. 4:01 Blitzer bei uns zuerst A71 Richtung Schweinfurt, kurz vor der Abfahrt Stadt Ilm und Ortsausgang Trügleben Richtung Asbach. Dann außerdem noch eine Meldung von der A4 Richtung Dresden zwischen dem Kreuz Erfurt, Erfurt West. Rechte Spur gesperrt nach Unfall. Und wenn du noch was hast, kostenlos anrufen oder WhatsApp da lassen. Nummer für beides 0800, dann die 5 99 19 99.
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5: Und alle News aus der Welt der Promis gibt's gleich. Von Kollegin Nadine hörst du hier nach 3 Tracks. Bis dahin Mucke für dein Feierabend von Flo. Hier ist Leak It.
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0: Portugal the Man, Glide, hier bei Radio Top 40. Schönen Dienstag Feierabend gewünscht. Lukas für dich am Start. Und bei welchen Promis bald die Hochzeitsglocken bimmeln, das sagt dir jetzt Kollegin Nadine aus dem Radio Top 40 Workflow.
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4: Also wirklich der Hype während der Fußball-WM um die deutsche Influencerin Laura Abla ist crazy. Sie ist nämlich mit dem spanischen Spieler Dani Olmo zusammen. Ist eh schon mit ihren Videos viral gegangen, weil sie sich für seine Spiele auch immer so coole Outfits überlegt hat und ihn einfach super süß supportet hat. Jetzt, nach ihrem WM-Sieg, hat sie ein Pärchenfoto gepostet, wo sie zusammen mit ihm den Pokal hält, sie sich super doll freuen und man an ihrem Ringfinger einen großen Klunker sieht. Ja, ja. Dazu schreibt sie in ihrer Caption "You forever" und auch er kommentiert unter ihrem Post "Forever". Fast 700.000 Likes hat der Post. Sie haben es zwar nicht direkt ausgesprochen, aber es sieht schon wirklich sehr danach aus. Und alle Horrorfans, beziehungsweise auch wenn du kein Fan davon bist, jeder hat schon mal von Conjuring gehört. Für mich wirklich mit die krassesten Horrorfilme überhaupt. Kommen ja aus den USA und genau da macht im nächsten Teil doch tatsächlich ein sehr bekannter deutscher Schauspieler mit, nämlich Matthias Schweighöfer. Yep, der Mann, den man eigentlich eher durch Komödien kennt, macht jetzt in einem der schlimmsten Horrorfilme ever mit. Kann ich mir noch gar nicht vorstellen, also so gar nicht. Aber wer weiß, vielleicht passt es doch ganz gut. Den werden wir uns dann auf jeden Fall reinziehen.
0: Ja, und wie der ist, hörst du dann auch wieder bei uns im Radio Top 40 Movie Check. Mark

0: Dienstag, dein Lieblingssender Radio Top 40 ist an. Lukas hier, moin. Und ich hoffe, du bist Freitag auch am Start.
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1: Da ist natürlich die Frage, brauche ich jetzt einen Regenschirm oder brauche ich keinen? Denn hier und da regnet es mal so ein bisschen, ansonsten einfach nur Wolken. Hier und da aber auch Sonne, bis zu 23 Grad. Morgen zum Mittwoch das Gleiche. Eine Minute vor 4:30, wir gucken auf die Straßen. Blitzer bei uns zuerst, zum Beispiel auf der A4 Richtung Frankfurt, kurz vor der Abfahrt Apolda. A71 Richtung Schweinfurt, kurz vor der Abfahrt Stadt Ilm. B88 zwischen Orlamünde und Zeutsch und Ortsausgang Trückleben Richtung Asbach. Ansonsten A4 Richtung Dresden zwischen dem Kreuz Erfurt, Erfurt West ist die rechte Spur nach einem Unfall dicht. Und das war's. Wenn du noch was hast, kostenlos anrufen oder WhatsApp schicken. Nummer für beides 0800, dann die 5, 99, 19, 99. Schönen Dienstag, Feierabend.
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freuen wir uns jetzt schon drauf, wenn er das Ding in ein paar Wochen auf dem Sonne-Mond-Sterne-Festival spielt. Paul Kalkbrenner, Time to Dance, hier bei Radio Top 40. Lukas für dich am Start. Ja, und letztes Jahr, da war das hier einer der Sommerhits des Jahres. Dabei haben sie das Ding erst zum Ende des Sommers released, 1999 zusammen mit Crow. Aber das Gute an so einem Sommerhit, der wird ja quasi nicht alt. Der geht immer. Da muss nur die Sonne scheinen, der Himmel blau sein und Werte zumindest so hoch, dass die meisten in der kurzen Hose unterwegs sind. So wie heute zum Beispiel.

Radio Top 40 Nachmittag mit Lukas. Der Mann, der mal mit platten Reifen von der Schweiz nach Hause gefahren ist. Und er hat's nicht mal gemerkt. Bei uns

schön einfach zum Feierabend nach Hause zu kommen und nicht ewig nach einem Parkplatz suchen zu müssen, weil super viele aus dem Viertel gerade im Urlaub sind. Weiter vor dir dazu an. Mit Top Vibes, Top Music. Lukas hier, moin. 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Anmelden in der App und innerhalb von 30 Sekunden anrufen, wenn du von uns eine SMS bekommst. Kurz nach 17 Uhr.

Diamonds zum Dienstag Feierabend. Nehmen wir doch gerne. Reise vor dir ist an. Dein Lieblingssender Lukas hier, moin. Jetzt mit Wise zusammen mit Tom Gregory. Hier ist Never Let Me Down. 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
12: In den einen Ecken von Thüringen scheint die Sonne, in anderen kommt so ein bisschen Regen runter zum Feierabend. Werte um die 23 Grad, teils ein bisschen fröstelig, wenn man eine kurze Hose anhat. Aber wenn du später zu Hause bist, na, wird halt die lange Jogginghose angezogen. 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
14: Hi. Keine Gasgefahr mehr in Jena. Hier konnte eine beschädigte Gasleitung im Bereich der Hanna-Josch-Straße in Zwetzen erfolgreich geschlossen werden. Heute Morgen hatte ein Bagger die Leitung beschädigt. Anwohner mussten nicht evakuiert werden, waren aber aufgefordert, Fenster und Türen geschlossen zu halten. Die Feuerwehr sicherte die Gefahrenstelle ab. Mitarbeiter der Stadtwerke kümmerten sich um das Leck. Gegen Mittag war das geschlossen. Und nochmal Entwarnung, und die gibt's für den Brand auf dem Recyclinghof in Wölsdorf bei Saalfeld. Das Feuer ist gelöscht. Verletzt wurde hier niemand. Es entstand Sachschaden. Wie hoch genau, kann derzeit noch nicht gesagt werden. Ausgebrochen war das Feuer heute Nacht gegen 1:30, offenbar in einem Schrotthaufen. Die genaue Brandursache muss noch ermittelt werden. Zwischendurch waren die Anwohner aufgefordert worden, Türen und Fenster geschlossen zu halten. Eine Gefahr für die Bevölkerung habe nicht bestanden, wurde gesagt. An dem Einsatz waren rund 100 Kräfte beteiligt. Die USA haben in der Nacht erneut Ziele im Iran militärisch angegriffen. Trotzdem bemühen sich mehrere Vermittlerstaaten, Berichten zufolge, um eine Waffenruhe in dem Krieg. Katar, Ägypten, Pakistan und andere regionale Vermittler haben den beiden Kriegsparteien einen Vorschlag für eine 10 Tage lange Waffenruhe unterbreitet. Das berichten US-Medien. Wie es heißt, prüfe die US-Regierung aktuell den Vorschlag.
12: Dankeschön. 1:05 Blitzer bei uns zuerst. A4 Richtung Frankfurt, kurz vor der Abfahrt Apolder. A71 Richtung Schweinfurt, kurz vor der Abfahrt Stadt Ilm. Und B88 blitzen sie zwischen Orlamünde und Zeutsch. Ansonsten A4 Richtung Dresden, zwischen dem Kreuz Erfurt, Erfurt West, die rechte Spur nach einem Unfall dicht. Und B85 zwischen Ratsfeld und Bad Frankenhausen, voll gesperrt. Da liegt ein Baum quer über die Straße. Und wenn noch was fehlt, kostenlos anrufen oder WhatsApp schicken. Die Nummer für beides 0800, dann die 5 99 19 99.
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12: Und Obacht, gleich bist du wieder gefragt, beziehungsweise dein Handy. Denn wenn da eine SMS von uns landet, rufst du innerhalb von 30 Sekunden an und schon gibt's Freitickets für Sonne, Mond, Sterne Festival. Jetzt noch schnell anmelden, damit wir deine Nummer auch haben. Über die kostenlose Radio Top 40 App. Und wie gesagt, nach 3 Tracks könntest du im Besitz von Sonne, Mond, Sterne Tickets sein. Bis gleich.

0: Happy Dienstag Feierabend mit Radio Top 40. Ey, und warum teuer Geld für mehrere Konzerte ausgeben, wenn du all deine Lieblingsacts auch hier sehen kannst?
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0: In weniger als 3 Wochen beim Sonne Mond Sterne Festival wollen wir dich for free hinschicken, damit du Acts wie Skrillex, Paul Kalkbrenner, Icky Mel, Bunt und Co. kostenlos erleben kannst und die Zeit deines Lebens hast. 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Nur das gilt es zu erledigen. Auch jetzt wieder für eine Person aus Thüringen. Handy liegt hoffentlich auch schon bereit. Also jetzt drauf gucken. Na? Denn genau da sollte jetzt in dem Moment etwas angekommen sein. Bei Julia aus Jena. Julia hat jetzt ihren Bachelor gemacht. Schon mal voll gut. Und bevor es für sie weitergeht, will sie nochmal schön auf dem Festival freidrehen. Ja, das können wir gern so machen, Julia. Wenn du in meine Leitung kommst. Du hast auch noch ein bisschen Zeit. Also, na, ein bisschen ist übertrieben. 8 Sekunden hast du? Okay, jetzt wird's eng. Jetzt wird's sehr eng. Es wird immer enger. Und aus dem Engen ist ein... Ja, jetzt läuft's nicht mehr geworden. Ja, Julia, das tut mir leider leid. Also ich meine, es gibt ja noch SMS-Tickets, aber 2 davon können wir dir jetzt leider nicht schenken. Die bleiben im Pott. Gehen dann vielleicht morgen raus. An dich, an die Person, die nicht Julia aus Jena ist. Also, jetzt noch einchecken in der kostenlosen Reihe Top 40 App und wenn du morgen eine SMS von uns bekommst, in 30 Sekunden anrufen, nicht so, wie es Julia gerade eben gemacht hat. Also, stay tuned, morgen ab 6 bei Kollege Max.
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0: Nachmittag mit Radio Top 40, Lukas für dich am Start und ich sag dir jetzt schon mal, egal wo du am Freitag bist, wir machen mit dir zusammen Party.
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0: Einen Tag drehen wir am Rad, spielen nur das, was Spaß macht und vor allem komplett nach vorne geht. Nur um einen kleinen Vorgeschmack zu liefern. Egal welche Musikrichtung, an dem Tag ist alles möglich. Und alle können dabei sein, denn Möglichkeiten gibt's viele. Natürlich übers Radio, über unsere App, über den Stream, über Alexa, Google Home, DAB+. Oder du hältst einfach dein Ohr an die Wand vom Nachbar oder der Nachbarin, denn der oder die hat hoffentlich auch Top 40 an. 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

0: Your husband is coming.
1: Ray sucht ihren Ehemann und wir suchen mit Reiter vor dir hier. Beste Mucke für dahin. Dienstag, Feierabend und noch mehr gleich.
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2: Die einen haben einen grauen Feierabend, bei den anderen gibt es vielleicht so ein bisschen Sonne oder etwas Regen für die Balkonpflanzen. Werte immer noch um die 20 Grad teilweise, morgen dann wieder bis zu 23 Grad. Wir gucken auf die Straßenblitzer bei uns zuerst. Da haben wir zum Beispiel einen Blitzer, der steht immer noch auf der A4 Richtung Frankfurt, kurz vor der Abfahrt Apoldern. A71 Richtung Schweinfurt, kurz vor der Abfahrt Stadt Ilm und B88 zwischen Ollermünde und Zeutsch. Ansonsten A4 Richtung Dresden zwischen dem Kreuz Erfurt und Erfurt West, rechte Spur nach Unfall gesperrt und B85 zwischen Ratsfeld und Bad Frankenhausen voll gesperrt durch einen querliegenden Baum. Und wenn du noch was hast, kostenlos anrufen oder WhatsApp schicken. Die Nummer für beide. Das ist 0800, dann die 5, 99, 19, 99. Gute Fahrt.
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0: beste Leben. Oder um es mit den Worten von Fastboy zu sagen, Beautiful Life. Rai Top 40 ist an. Lukas, für dich am Start. Jetzt mit dem Track für alle, die so ein bisschen Fernweh haben.
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0: Chivo und Apricot, für den Fall, dass du gerade auch zu denen gehörst, die es gar nicht abwarten können, dass es endlich in den Sommerurlaub geht. Alles ist schon gebucht, einen Plan für die ganze Zeit hast du auch schon gemacht, ist halt nur noch ein bisschen hin, ne? Der hier fängt dich so lange auf, Top Sommer.

0: zu dem Track schön auf dem Lenkrad rumtrommeln und hoffen, dass dabei nicht der Airbag ausgelöst wird. Two Colors Cynical. Reite vor, die läuft. Lukas hier, moin. Hab einen schönen Dienstag Feierabend. Mindestens so schön wie der von Leon aus Menteroda. Ab sofort glücklicher Besitzer von 2 Freitickets für Sonne, Mond, Sterne Festival.
1: Sehr geil. Danke.
0: Habe ich ihn vorhin hingeschickt, denn Leon hat alles richtig gemacht. Sich angemeldet über die Radio Top 40 App und angerufen, als er von uns eine SMS bekommen hat. So, und genau das könntest morgen du sein. Also, jetzt nachziehen und ab 6 in deiner Radio Top 40 Morning Show bei Kollege Max wieder einschalten. Irgendwann dann passiert's wieder, dass wir eine SMS rausschicken. Denn wenn Sonne, Mond, Sterne Festival, dann auf uns.

Kein Feierabend ohne Alex Warren, sein neuer Passenger, wo sich der Fuß wieder selbstständig macht. Hörst du hier bei uns, Radio Top 40. Schönen Dienstagfeierabend. Lukas hier, moin. Jetzt mit einem entspannten Track von Lost Frequencies, Sweet Disposition.

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10: Eher mit Wolken und Regen geht's in den Dienstagfeierabend. Dazu Werte noch so um die 20 Grad. Nachts dann kaum Regen, 12 bis 9 Grad. Und morgen kann's dann auch Wolken, etwas Regen, aber auch Sonne geben bei bis zu 23 Grad. 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
11: Hi. Mehr Ordnung, aber auch mehr Sicherheit fürs Personal und Reisende. Die Deutsche Bahn plant ein Alkoholverbot an allen deutschen Bahnhöfen. Es soll künftig nicht mehr möglich sein, an den bundesweit 5.400 Bahnhöfen in Hallen und an Bahnsteigen Wein, Bier oder Schnaps zu trinken. Ausgenommen davon ist die Bahnhofsgastronomie. Auch darf Alkohol in verschlossenen Taschen weiterhin mitgeführt werden. Das gilt ab Mitte Oktober. Im vergangenen Jahr wurden in Deutschland 17.100 Fälle von Kindesmissbrauch registriert. Das hat das Bundeskriminalamt in neuen Bundeslagebericht bekannt gegeben. Bundesinnenminister Alexander Dobrindt spricht von erschreckenden Zahlen. Es wurden demnach gegenüber dem Vorjahr 770 Fälle mehr registriert und 1.600 mehr als vor 5 Jahren. Die meisten Opfer waren Mädchen. Mehr als die Hälfte der Übergriffe passierte im familiären oder persönlichen Umfeld. Thüringen liegt über dem Bundesdurchschnitt. Auf 100.000 Einwohner kommen demnach 25,9 Fälle von Missbrauch. Bundesweit sind es 20,5 Fälle. Die Skilangläuferin Viktoria Karl aus Zellermeles möchte nach ihrer Dopingsperre in der kommenden Saison wieder im Weltcup an den Start gehen. Das schreibt der Deutsche Skiverband auf Instagram. Die Sportlerin könnte demnach ab September wieder trainieren. Ab Ende November darf sie wieder an offiziellen Wettkämpfen teilnehmen. Viktoria Karl war im letzten Jahr positiv auf Clenbuterol getestet worden.
10: Dankeschön, Jan. Gleich ist es um 6. Wir gucken auf die Straßen. Blitzer bei uns zuerst. A4 Richtung Frankfurt, kurz vor der Abfahrt Apolda und B88 zwischen Orlamünde und Zeutsch. Dann A9 Richtung Berlin zwischen Dreußig und Naumburg. Vorsichtig fahren, hier ist ein Auto liegen geblieben. A4 Richtung Dresden zwischen dem Kreuz Erfurt, Erfurt West. Rechte Spur nach Unfall dicht. Und B85 zwischen Ratsfeld und Bad Frankenhausen voll gesperrt. Da liegt ein Baum quer. Und wenn noch was fehlt, kostenlos anrufen oder WhatsApp schicken. Die Nummer für beides ist die 0800, dann die 599 1999. Gute Fahrt.
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10: Ja, und dein Dienstagfeierabend, der hört sich bei uns so hier an. Und so. Bowser, James Hype, spiele ich dir gleich. Vorher Tyler, Sarah Larson und She Did It Again.

0: Ausrichtung Dienstag Feierabend mit Radio Top 40. Lukas hier grüßt dich. Ja, und er geht zwar gerade noch zur Schule, muss sich aber jetzt schon keine Platte machen, wie es danach für ihn weitergeht. Denn musikalisch läuft's. Und das mit 17 Jahren. Young Pep aus Leipzig. Letztens bei uns im Radio Top 40 Interview, da hat er uns mal erzählt, wie das Ganze überhaupt für ihn losging.
1: Also mit 13 habe ich die ersten Sachen veröffentlicht und mit 10 war ich das erste Mal im Studio, weil ich von meinem Vater zum 10. Geburtstag das Geschenk bekommen habe, so einen Studiobesuch. Ja, und dann hat es dort so Spaß gemacht, dass wir weitergemacht haben und dann mit 13 waren wir so, ey, dann lass doch einfach mal was veröffentlichen, so, und das haben wir gemacht.
0: Quasi schon ein alter Hase. Mehr über ihn auf der Radio Top 40 Insta-Seite, da haben wir mit ihm mal ein kleines Speed-Dating veranstaltet. Das ist sein aktueller Young Pep und Laut sein. Top 5.

0: aus I'm Blue wird I'm Good. David Guetta, Bibi Rexha hier bei Radio Top 40. Dein Dienstagfeierabend, Lukas für dich am Start. Gleich mit einem der größten Irrtümer rund ums Thema Haare. In der neuen Folge von meinen Urban Legends. Wenn du dranbleibst.
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0: Werbetag mit Radio Top 40. Lukas für dich am Start. Und da geht's jetzt um das, was im Sommer bei den meisten wieder kürzer ist. Und ich meine nicht die Klamotten.
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0: Sommerschnitt, Seiten auf Null. Dementsprechend gerade viel bei den Barbern und Friseuren los. Ich war letztens auch. Und da habe ich zum Beispiel immer einen Spruch im Ohr. Wer sich häufig die Haare schneidet, bekommt dichtere Haare und die Haare wachsen auch deutlich schneller nach. Klingt in der Theorie erstmal geil. Wenn es nämlich eine Sache gibt, bei der ich super unsicher bin, dann, was meine Geheimratsecken angeht. Also, ist das dann die Lösung, einfach häufiger zum Friseur zu gehen? Wäre schön, aber nein! Nach dem Schneiden oder Rasieren wirken die Haare zwar dichter, weil die dünnen Spitzen ab sind, sind sie aber nicht. Ja, und auch das mit dem schneller Nachwachsen ist Bullshit. Egal wie du es machst, die Haare wachsen in ihrem Tempo, also knapp 1 bis 1,5 Zentimeter pro Monat. Wem das zu langsam ist, der sollte vielleicht mal über eine Perücke oder Extensions nachdenken. Problem gelöst. Zumindest temporär.
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